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1: Im Studio Philipp Nützig. Die Sprengstoffdrohne vom Leipziger Flughafen ist jetzt ein Fall für die Bundesanwaltschaft. Die Behörde hat die Ermittlungen übernommen. Nach wie vor ist unklar, wer hinter dem Vorfall steckt. Der Flughafen gilt als Umschlagplatz für militärische Hilfslieferungen an die Ukraine. Auf solche Gefahren durch Drohnen ist Deutschland nicht richtig vorbereitet, sagte Sicherheitsexperte Nico Lange im ZDF.
2: Wir sind in einer sehr ernsten Lage, was diese hybriden Bedrohungen angeht, und wir haben weder bei Verteidigung noch bei Abschreckung bisher die richtigen Instrumente, um uns dagegen zu wehren.
1: Auch eine KI vom Facebook-Konzern Meta hat sich jetzt selbstständig gemacht. Das Modell hat sich unbeabsichtigt Zugang zum Internet verschafft und ist in ein fremdes Unternehmen eingedrungen. Als Ursache wird eine Fehlkonfiguration genannt. Gerade erst war ein ähnlicher Fall bei Anthropic bekannt geworden. Dort hatte die KI sogar gefälschte Mails an Menschen geschickt. Bislang haben die ungeplanten Attacken keine Schäden angerichtet, allerdings auch nicht gerade für Vertrauen in Sachen KI gesorgt. Unternehmen, die wegen des Niedrigwassers in den Flüssen vom Wasser auf die Straße oder Schiene ausweichen müssen, kriegen Hilfe vom Bund. Verkehrsminister Bilger will unter anderem das Sonntagsfahrverbot lockern. Langfristig soll investiert werden, um Infrastruktur und Schiffe besser an Niedrigwasser anzupassen. Im Prozess um den tödlichen Autoanschlag auf eine Münchner Verdi-Demo ist der Täter zu lebenslanger Haft verurteilt worden. Das Gericht stellte außerdem die besondere Schwere der Schuld fest. Eine frühzeitige Entlassung auf Bewährung ist damit so gut wie vom Tisch. Der 25-Jährige hatte eine Mutter und ihr Kind getötet. Fußball-Bundesligist RB Leipzig fährt eine absolute Mega-Ablöse ein. Jan Diomande wechselt für mindestens 125 Millionen Euro zu Real Madrid. Der Transfer ist jetzt offiziell bestätigt. Die Summe kann durch Boni auf rund 140 Millionen Euro steigen.
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1: Trocken ist es gerade, dazu gibt es meist einen klaren Himmel oder nur ein paar Wolken und die Temperaturen liegen aktuell bei 14 bis 7 Grad. Heute bleibt es in den allermeisten Ecken sonnig und trocken, nur im Norden sind viele Wolken dabei und ganz vereinzelt ist auch mal Regen möglich. In den Alpen kann es später auch mal einen Schauer oder ein Gewitter geben, dazu maximal 19 bis 30 Grad.
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3: 3 Kilometer Stau auf der A8 Stuttgart Richtung Karlsruhe, zwischen dem Kreuz Stuttgart und dem Dreieck Leonberg nach einem Unfall. Auch auf der A8 Karlsruhe Richtung Stuttgart sind es zwischen dem Dreieck Leonberg und Stuttgart-Möhringen 3 Kilometer Stau. Und auf der A81 Singen Richtung Stuttgart staut es sich zwischen Böblingen-Sindelfingen und Böblingen-Ost auf 2 Kilometern. Wir wünschen eine gute Fahrt.
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1: Trocken ist es gerade, dazu gibt es meist einen klaren Himmel oder nur ein paar Wolken und die Temperaturen liegen aktuell bei 14 bis 7 Grad. Heute bleibt es in den allermeisten Ecken sonnig und trocken, nur im Norden sind viele Wolken dabei und ganz vereinzelt ist auch mal Regen möglich. In den Alpen kann es später auch mal einen Schauer oder ein Gewitter geben, dazu maximal 19 bis 30 Grad.
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2: 3 Kilometer Stau auf der A8 Stuttgart Richtung Karlsruhe, zwischen dem Kreuz Stuttgart und dem Dreieck Leonberg nach einem Unfall. Auch auf der A8 Karlsruhe Richtung Stuttgart sind es zwischen dem Dreieck Leonberg und Stuttgart-Möhringen 3 Kilometer Stau. Und auf der A81 Singen Richtung Stuttgart staut es sich zwischen Böblingen-Sindelfingen und Böblingen-Ost auf 2 Kilometern. Wir wünschen eine gute Fahrt.
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0: Sicherheit, so die Begründung. Die Behörde spricht von einem schwerwiegenden Angriff auf die Transport- und Logistikinfrastruktur. Wer hinter dem Vorfall in Leipzig steckt, ist noch unklar. Einige Experten halten Russland für den Drahtzieher. Die Drohne war in der Nacht zu Mittwoch in der Nähe von ukrainischen Frachtflugzeugen entdeckt worden. Der Mann, der bei einer Verdi-Demo in München eine Mutter und ihr Kind getötet hat, muss lebenslang hinter Gitter. Das bayerische Oberlandesgericht stellte auch die besondere Schwere der Schuld fest. Colin Mock berichtet.
1: Heißt konkret, er kann voraussichtlich auch nicht nach 15 Jahren auf Bewährung raus. Das Gericht sah es als erwiesen an, dass der 25-Jährige letztes Jahr im Februar mit einem Auto in die Verdi-Demo gefahren ist. Eine Mutter und ihr Kind starben, über 40 weitere Menschen wurden bei dem Anschlag verletzt. Als Motiv sieht die Bundesanwaltschaft religiöse und politische Gründe.
0: Der Bund will Unternehmen helfen, die wegen des Niedrigwassers in den Flüssen ihre Transportketten über Wasser umstellen müssen. Verkehrsminister Bilger plant unter anderem Ausnahmen vom Sonntagsfahrverbot für Lkw. Er sagte nach einer Konferenz mit Experten weiter.
2: Wir haben die Autobahn GmbH angewiesen, alles daran zu setzen, Ausweichverkehre nicht zusätzlich durch vermeidbare Baustellen auszubremsen. Auch die Deutsche Bahn war vertreten durch die DB Cargo. Die hat uns zugesichert, die vom Niedrigwasser betroffenen Industrie zu unterstützen, mehr Güter auf die Schiene zu bringen.
0: Langfristig sollen sowohl Schiffe als auch Infrastruktur besser an Niedrigwasser angepasst werden. Bekommt Deutschland zum ersten Mal eine Frau als Staatsoberhaupt? Auch führende Unionspolitiker sind dafür, dass Bundespräsident Steinmeier eine Nachfolgerin bekommen soll. Unionsfraktionschef Frei sagte den Funke-Zeitungen, er würde sich das wünschen.
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0: Trocken ist es gerade, dazu gibt es meist einen klaren Himmel oder nur ein paar Wolken und die Temperaturen liegen aktuell bei 14 bis 7 Grad. Heute bleibt es in den allermeisten Ecken sonnig und trocken, nur im Norden sind viele Wolken dabei und ganz vereinzelt ist auch mal Regen möglich. In den Alpen kann es später auch mal einen Schauer oder ein Gewitter geben, dazu maximal 19 bis 30 Grad.
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4: 3 Kilometer Stau auf der A8 Stuttgart Richtung Karlsruhe zwischen dem Kreuz Stuttgart und dem Dreieck Leonberg nach einem Unfall. Auch auf der A8 Karlsruhe Richtung Stuttgart sind es zwischen dem Dreieck Leonberg und Stuttgart-Möhringen 3 Kilometer Stau. Und auf der A81 Singen Richtung Stuttgart staut es sich zwischen Böblingen-Sindelfingen und Böblingen-Ost auf 2 Kilometern. Wir wünschen eine gute Fahrt.
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1: Trocken ist es gerade, dazu gibt es meist einen klaren Himmel oder nur ein paar Wolken und die Temperaturen liegen aktuell bei 14 bis 7 Grad. Heute bleibt es in den allermeisten Ecken sonnig und trocken, nur im Norden sind viele Wolken dabei und ganz vereinzelt ist auch mal Regen möglich. In den Alpen kann es später auch mal einen Schauer oder ein Gewitter geben, dazu maximal 19 bis 30 Grad.
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2: 3 Kilometer Stau auf der A8 Stuttgart Richtung Karlsruhe, zwischen dem Kreuz Stuttgart und dem Dreieck Leonberg nach einem Unfall. Auch auf der A8 Karlsruhe Richtung Stuttgart sind es zwischen dem Dreieck Leonberg und Stuttgart-Möhringen 3 Kilometer Stau. Und auf der A81 Singen Richtung Stuttgart staut es sich zwischen Böblingen-Sindelfingen und Böblingen-Ost auf 2 Kilometern. Wir wünschen eine gute Fahrt.
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1: Im Studio Philipp Nützig. Schönen guten Morgen. Noch immer ist unklar, wer hinter der Sprengstoffdrohne am Leipziger Flughafen steckt. Mittlerweile ermittelt die Bundesanwaltschaft in dem Fall. Sie sieht einen möglichen Angriff auf Deutschlands Transport- und Logistikinfrastruktur. Die Drohne war in der Nacht zu Mittwoch gefunden worden, in der Nähe von ukrainischen Frachtflugzeugen. Später gab es dann Medienberichte, wonach Munition in einem der Flieger war. Dazu sagte Sachsens Innenminister Schuster in der ARD:
2: Kann ich nicht bestätigen. Nach unseren Erkenntnissen

0: anderem das Sonntagsfahrverbot lockern. Langfristig soll investiert werden, um Infrastruktur und Schiffe besser an Niedrigwasser anzupassen. Bilger sagt,
1: als Folge des Klimawandels gibt es mehr Niedrigwasserwetterextreme und darauf müssen wir uns einstellen und besser damit umgehen. Trotz wiederkehrender Niedrigwasserphasen ist das Netz der Binnenschifffahrt sicher, zuverlässig und leistungsfähig. Aber die Schifffahrt findet derzeit unter deutlich erschwerten Bedingungen statt.
0: Der Mann, der bei einer Verdi-Demo in München eine Mutter und ihr Kind mit einem Auto getötet hat, muss lebenslang hinter Gitter. Das bayerische Oberlandesgericht stellte auch die besondere Schwere der Schuld fest. Er kann nach 15 Jahren voraussichtlich also nicht auf Bewährung raus. Die Union sackt in Umfragen immer weiter ab. Im neuen ARD-Deutschland-Trend sagen nur noch 21%, dass sie CDU-CSU wählen würden. So schlecht hat die Union seit Jahren nicht abgeschnitten. Die AfD steht mittlerweile bei 28% und baut ihren Vorsprung weiter aus. Fußball-Bundesligist RB Leipzig fährt eine absolute Mega-Ablöse ein. Jan Diomande wechselt für mindestens 125 Millionen Euro zu Real Madrid. Der Transfer ist jetzt offiziell bestätigt. Die Summe kann durch Boni auf rund 140 Millionen Euro steigen.
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0: Trocken ist es gerade, dazu gibt es meist einen klaren Himmel oder nur ein paar Wolken und die Temperaturen liegen aktuell bei 14 bis 7 Grad. Heute bleibt es in den allermeisten Ecken sonnig und trocken, nur im Norden sind viele Wolken dabei und ganz vereinzelt ist auch mal Regen möglich. In den Alpen kann es später auch mal einen Schauer oder ein Gewitter geben, dazu maximal 19 bis 30 Grad.
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3: 3 Kilometer Stau auf der A8 Stuttgart Richtung Karlsruhe, zwischen dem Kreuz Stuttgart und dem Dreieck Leonberg nach einem Unfall. Auch auf der A8 Karlsruhe Richtung Stuttgart sind es zwischen dem Dreieck Leonberg und Stuttgart-Möhringen 3 Kilometer Stau. Und auf der A81 Singen Richtung Stuttgart staut es sich zwischen Böblingen-Sindelfingen und Böblingen-Ost auf 2 Kilometern. Wir wünschen eine gute Fahrt.
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1: Trocken ist es gerade, dazu gibt es meist einen klaren Himmel oder nur ein paar Wolken und die Temperaturen liegen aktuell bei 14 bis 7 Grad. Heute bleibt es in den allermeisten Ecken sonnig und trocken, nur im Norden sind viele Wolken dabei und ganz vereinzelt ist auch mal Regen möglich. In den Alpen kann es später auch mal einen Schauer oder ein Gewitter geben, dazu maximal 19 bis 30 Grad.
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2: 3 Kilometer Stau auf der A8 Stuttgart Richtung Karlsruhe, zwischen dem Kreuz Stuttgart und dem Dreieck Leonberg nach einem Unfall. Auch auf der A8 Karlsruhe Richtung Stuttgart sind es zwischen dem Dreieck Leonberg und Stuttgart-Möhringen 3 Kilometer Stau. Und auf der A81 Singen Richtung Stuttgart staut es sich zwischen Böblingen-Sindelfingen und Böblingen-Ost auf 2 Kilometern. Wir wünschen eine gute Fahrt.
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1: Im Studio Philipp Nützig. Schönen guten Morgen. Die Sprengstoffdrohne vom Leipziger Flughafen ist jetzt ein Fall für die Bundesanwaltschaft. Die Behörde hat die Ermittlungen übernommen. Nach wie vor ist unklar, wer hinter dem Vorfall steckt. Der Flughafen gilt als Umschlagplatz für militärische Hilfslieferungen an die Ukraine. Auf solche Gefahren durch Drohnen ist Deutschland nicht richtig vorbereitet, sagte Sicherheitsexperte Nico Lange im ZDF.
2: Wir sind in einer sehr ernsten Lage, was diese hybriden Bedrohungen angeht, und wir haben weder bei Verteidigung noch bei Abschreckung bisher die richtigen Instrumente, um uns dagegen zu wehren.
1: Die Bundesregierung soll mehr für den Hitzeschutz tun. Darauf pochen mehrere Verbände und sie fordern einen Hitzegipfel, Tom Husse.
3: In einer Erklärung steht, Bund, Länder und Kommunen sollen ihre Maßnahmen besser abstimmen. Außerdem brauche es einen bundesweiten Plan zum Schutz vor Hitze und mehr Klimaschutz. Das Papier haben unter anderem Greenpeace, der BUND, der Paritätische Gesamtverband und das Deutsche Kinderhilfswerk unterschrieben. Besonders Kinder, Ältere und

0: Den tödlichen Autoanschlag auf eine Münchner Verdi-Demo ist der Täter zu lebenslanger Haft verurteilt worden. Das Gericht stellte außerdem die besondere Schwere der Schuld fest. Eine frühzeitige Entlassung auf Bewährung ist damit so gut wie vom Tisch. Der 25-Jährige hatte eine Mutter und ihr Kind getötet. Reste einer SpaceX-Rakete sind auf dem Mond eingeschlagen. Das haben europäische Wissenschaftler jetzt bestätigt. Es handelt sich dabei um ein etwa 4 Tonnen schweres Trümmerteil, das 1,5 Jahre durchs All geflogen war. Solche Einschläge gelten als Gefahr für eine mögliche Basis auf dem Mond.
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2: Viele Wolken gibt es an der Küste und auch im Süden. Ab und zu kommt da ein leichter Schauer runter, sonst bleibt es oft trocken. Im Laufe des Tages ziehen dann im Norden wieder mehr Wolken auf und vereinzelt regnet es auch mal. Dazu werden es 19 bis 30 Grad. In den Alpen kann es später auch mal einen Schauer oder Gewitter geben. Morgen bleibt es heiter bis wolkenlos und trocken, maximal 33 Grad.
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3: 3 Kilometer Stau auf der A8 Stuttgart Richtung Karlsruhe, zwischen dem Kreuz Stuttgart und dem Dreieck Leonberg nach einem Unfall. Auch auf der A8 Karlsruhe Richtung Stuttgart sind es zwischen dem Dreieck Leonberg und Stuttgart-Möhringen 3 Kilometer Stau. Und auf der A81 Singen Richtung Stuttgart staut es sich zwischen Böblingen-Sindelfingen und Böblingen-Ost auf 2 Kilometern. Wir wünschen eine gute Fahrt.
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3: Viele Wolken gibt es an der Küste und auch im Süden. Ab und zu kommt da ein leichter Schauer runter, sonst bleibt es oft trocken. Im Laufe des Tages ziehen dann im Norden wieder mehr Wolken auf und vereinzelt regnet es auch mal. Dazu werden es 19 bis 30 Grad. In den Alpen kann es später auch mal einen Schauer oder Gewitter geben. Morgen bleibt es heiter bis wolkenlos und trocken, maximal 33 Grad.
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4: 3 Kilometer Stau auf der A8 Stuttgart Richtung Karlsruhe, zwischen dem Kreuz Stuttgart und dem Dreieck Leonberg nach einem Unfall. Auch auf der A8 Karlsruhe Richtung Stuttgart sind es zwischen dem Dreieck Leonberg und Stuttgart-Möhringen 3 Kilometer Stau. Und auf der A81 Singen Richtung Stuttgart staut es sich zwischen Böblingen-Sindelfingen und Böblingen-Ost auf 2 Kilometern. Wir wünschen eine gute Fahrt.
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1: Im Studio Imme Kasten. Schönen guten Morgen. Die Sprengstoffdrohne vom Leipziger Flughafen ist jetzt ein Fall für die Bundesanwaltschaft. Die Behörde hat die Ermittlungen übernommen. Die Einzelheiten dazu von Lisa Schwarzkopf.
2: Der Fall ist von besonderer Bedeutung für die Sicherheit, so die Begründung. Die Behörde spricht von einem schwerwiegenden Angriff auf die Transport- und Logistikinfrastruktur. Wer hinter dem Vorfall in Leipzig steckt, ist nach wie vor noch unklar. Einige Experten halten Russland für den Drahtzieher. Die Drohne war in der Nacht zu Mittwoch in der Nähe von ukrainischen Frachtflugzeugen entdeckt worden.
1: Hitzewellen werden in Deutschland zu einem immer größeren Problem. Deshalb fordern Umwelt- und Sozialverbände einen Hitzegipfel der Bundesregierung. Bund, Länder und Kommunen sollen ihre Maßnahmen besser abstimmen. Außerdem brauche es einen bundesweiten Hitzeaktionsplan und mehr Klimaschutz. Vor allem Kinder, Ältere und Menschen mit Vorerkrankungen seien von den Folgen der Hitze betroffen, heißt es in einer gemeinsamen Erklärung. Die haben unter anderem Greenpeace, der BUND und der Paritätische Gesamtverband unterschrieben. US-Präsident Trump unternimmt einen neuen Versuch, die Vergabe der Staatsbürgerschaft bei Geburt einzuschränken. Frauen, die nur in die USA reisen, damit ihr Kind dort zur Welt kommt und die US-Staatsbürgerschaft bekommt, sollen strafrechtlich verfolgt werden, sagt er. Der oberste Gerichtshof hatte ein ähnliches Dekret erst im Juni gekippt. Die Union sackt in Umfragen immer weiter ab. Im neuen ARD-Deutschland-Trend sagen nur noch 21%, dass sie CDU-CSU wählen würden. So schlecht hat die Union seit Jahren nicht abgeschnitten. Die AfD steht mittlerweile bei 28% und baut ihren Vorsprung weiter aus.
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0: wolkenlos und trocken, maximal 33 Grad.
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9: Mit Corinna Decker. Guten Morgen. Die Sprengstoffdrohne vom Leipziger Flughafen ist jetzt ein Fall für die Bundesanwaltschaft. Sie hat die Ermittlungen übernommen. Noch ist unklar, wer hinter dem Anschlag steckt. Der Flughafen gilt als Umschlagplatz für militärische Hilfslieferungen an die Ukraine. Auf eine solche Gefahr durch Drohnen ist Deutschland nicht richtig vorbereitet, warnt Sicherheitsexperte Nico Lange im ZDF.
10: Wir sind in einer sehr ernsten Lage, was diese hybriden Bedrohung angeht, und wir haben weder bei Verteidigung noch bei Abschreckung bisher die richtigen Instrumente, um uns dagegen zu wehren.
9: Der Facebook-Mutterkonzern Meta ist in den USA wegen Gefährdung der psychischen Gesundheit von Kindern zu einer Millionenstrafe verurteilt worden. 567 Millionen Dollar, denn Facebook und Instagram seien darauf angelegt, junge Nutzer abhängig zu machen. Außerdem schütze der Konzern Kinder nicht ausreichend vor sexueller Ausbeutung. Meta spricht von einer falschen Darstellung und kündigt Berufung an. Ein Mann soll beim Griff in eine Bananenkiste von einer Spinne gebissen worden sein. Als er in einem Discounter in Gottmadingen im Kreis Konstanz einkaufen war, hat sie ihn angeblich an der Hand erwischt. Er habe eine allergische Reaktion bekommen, schwarze und blaue Bläschen, und wurde im Krankenhaus behandelt. Der Discounter wurde daraufhin von einer Fachfirma untersucht. Die sagt jedoch, sie habe nichts gefunden.
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11: In Tübingen laufen die Arbeiten im Flusspark Neckaraue auf Hochtouren. Er soll im Frühjahr fertig sein. Bis dahin werden unter anderem noch eine große Spielwiese für Ballsport, ein 700 Quadratmeter großer sogenannter Tiny Forest und eine Liegewiese entstehen. Außerdem Bänke zum Ausruhen, Hochsitze mit Blick auf den Neckar und Haken und Ösen für Hängematten oder Slacklines. Die Kosten für das Großprojekt betragen über 10 Millionen Euro. Walter Frevert, Neckaralb live in Tübingen.
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12: An diesem Freitag, an der Wochenendzielgeraden, viel Sonne, die uns erwartet bei bis zu 28 Grad. Perfektes Freibadwetter in Richtung Wochenende. Schauen wir auf den Neckaralb live Wettertrend. Dann bleibt's am Wochenende ebenfalls schön. Morgen mit bis zu 30 Grad. Übermorgen mit bis zu 34 Grad am Sonntag. Da kommen dann allerdings noch örtlich etwas Wolken mit hinzu.
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12: Die Straßen an diesem Freitag sind frei. Ich wünsche allen da draußen gute und sichere Fahrt.
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12: Die stehen an der Landstraße zwischen Bempflingen und Großbettlingen sowie in Nürtingen in der Stuttgarter Straße.
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12: Einen guten Morgen euch. Schön, dass ihr mit dabei seid an diesem Freitag. Musik von Marillion. Kaylee.

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0: Einfach gute Musik für euch an diesem Freitag. Kurzer Blick aufs Wetter, zieht euch kurz an, denn es hat bis zu 29 Grad über den Tag bei viel Sonne. Dann aber auch bitte eincremen, falls ihr viel Haut zeigt. Wir schauen mal, was der Telefoncheck so treibt.
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2: Ja, guten Tag, mein Name ist Dr. Hansemann von der Deutschen DASA in Ulm. Ja, ich bin vom Verkehrsamt an Sie verwiesen worden, weil Sie ja doch Stadtführungen in Bad Buchau durchführen.
3: Ja.
2: Und jetzt wollte ich da mal anfragen, ob wir da bei Ihnen so eine Einzelführung buchen können.
3: Wann soll das sein?
2: Ja, das ist für uns eine ganz besondere Geschichte. Wir erwarten da in 4 Wochen eine japanische Delegation unserer Geschäftspartner aus Tokio.
3: Mhm.
2: Und weil wir da wissen, dass die Japaner sehr geschichtsinteressiert sind, wollten wir ihnen da was Besonderes bieten und da sind wir auf Bad Buchau und den Federsee gekommen.
3: Mhm.
2: Wir wissen, dass die Japaner absolute König-Ludwig-Fans sind und wir haben uns vorgestellt, dass sie da zum Beispiel die Buchauer Stiftskirche, dass das so ein geheimer Harem von König Ludwig war oder vielleicht kann man da auch noch eine Liebesgeschichte einbauen und ein paar Enthauptungen, das wäre uns sehr wichtig.
3: Weil also, ich muss wirklich sagen, ich bin meiner Meinung da überfordert.
2: Ja, was heißt hier überfordert?
3: Stiftskirche, das streifen wir nur beim Vorbeilaufen.
2: Ja, wissen Sie, Sie müssen den Japanern ja nur ein paar Geschichten erzählen und die hören halt gern vom König Ludwig. Der Rest, wie das wirklich in der Geschichte war, das interessiert die gar nicht.
3: Ja, aber okay, wenn ich es mache, dann möchte ich das schon richtig machen. Und vor allem, Sie enttäuscht, sage ich...
2: Haben Sie was gegen König Ludwig?
3: Na, ganz sicher nicht.
2: Na gut, wir haben uns auch für Sie entschieden, weil man uns gesagt hat, dass Sie auch eine Gaststätte betreiben.
3: Ja, das sind wir.
2: Ja, haben könnte man da wenigstens dann abends so ein Essen organisieren oder so?
3: Ja, natürlich.
2: Und natürlich auch für die Japaner ein bisschen so landestypische Folklore bieten?
3: Ja, natürlich, das ist kein Problem.
2: Bauchtanz oder sowas?
3: Schwäbischer Bauchtanz.
2: Ja, wissen Sie, die Japaner, die können das nicht so unterscheiden.
3: Nein, Bauchtanz kann ich nicht organisieren. Das kann ich wirklich nicht machen.
2: Ja, und wenn Sie das machen, irgendwie so...
3: Ich habe keinen Bauch.
2: Das wäre egal, es muss nur sexy rüberkommen, wissen Sie.
3: Nee, das sind Sie wirklich... Nee, das... Darf ich nur wissen, mit wem ich geredet habe?
2: Ja, Sie sind jetzt hier beim Telefoncheck.
3: Ja. Oh Mann.
2: Okay.
3: Okay.
2: Also, schönen Tag noch.
3: Danke. Ja,
2: tschüss.
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0: Einfach gute Musik für euch an diesem Freitag am Start der Wochenendzielgeraden und das bei bis zu 29 Grad Spitze heute bei viel Sonne. Ja, Sonne, Strand, Eis in der Hand, so stellt man sich den Urlaub vor. Man kann aber ja nicht immer im Urlaub sein, man muss ja auch arbeiten. Aber wie kann man so ein bisschen Urlaubsgefühl nach Hause holen? Kollegin Katharina Simon hat uns da ein paar Ideen gesammelt. Katha, wie holen wir uns den Urlaub einfach nach Hause?
1: Geht tatsächlich einfacher, als man denkt. Zum Beispiel mit einem Indoor-Picknick, also eine Decke ins Wohnzimmer, Wassermelone oder Eis dazu. Vielleicht einen Sommerfilm wie Mamma Mia anschalten und schon fühlt sich der Feierabend ein bisschen nach Urlaub an.
0: Klingt gut, Musik hilft ja wahrscheinlich auch, oder?
1: Absolut. Eine Sommerplaylist wirkt manchmal Wunder. Italienische Musik zum Beispiel, da kommt sofort Urlaubsstimmung auf. Oder man hört Podcasts, die im Sommer oder im Urlaub spielen. Das sorgt zumindest im Kopf schon mal für ein bisschen Sonne.
0: Finde ich gut. Man braucht nicht immer einen Strand. Wir haben ja wunderschöne Seen und auch Freibäder bei uns in der Region. Könnt ihr jetzt heute und dann am Wochenende natürlich auch hin. Die Bäder, die danken's euch, denn die brauchen auch noch ein bisschen Umsatz. Also nichts wie raus mit euch ins Freibad. Ja, wie kriegt ihr das mit dem Urlaubsfeeling zu Hause hin? Ich finde immer so ein Aperol in der Hand und dann ganz gemütlich in den Sonnenuntergang starren. Das finde ich, hat einfach was ganz Besonderes und geht auch, wenn man arbeiten muss, abends mal mit ein paar Freunden. Würde ich euch empfehlen. Ja, euer Urlaubsfeeling zu Hause, wie würdet ihr das beschreiben? Schreibt uns gerne Nachricht 07121 945 88 99. 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
4: Mit Corinna Decker. Guten Morgen. Die Sprengstoffdrohne vom Leipziger Flughafen ist jetzt ein Fall für die Bundesanwaltschaft. Sie hat die Ermittlungen übernommen. Neckaralb Live-Reporterin Lisa Schwarzkopf.
5: Der Fall ist von besonderer Bedeutung für die Sicherheit, so die Begründung. Die Behörde spricht von einem schwerwiegenden Angriff auf die Transport- und Logistikinfrastruktur. Wer hinter dem Vorfall in Leipzig steckt, ist nach wie vor noch unklar. Einige Experten halten Russland für den Drahtzieher. Die Drohne war in der Nacht zu Mittwoch in der Nähe von ukrainischen Frachtflugzeugen entdeckt worden.
4: In Baden-Württemberg ist die Zahl der Autounfalltoten deutlich gesunken. Im ersten Halbjahr kamen 161 Menschen ums Leben. Das sind 14% weniger als letztes Jahr in dieser Zeit. Innenminister Hagel spricht von einem positiven Signal, aber das sei keine Entwarnung. Jeder Einzelne sei einer zu viel. Hitzewellen werden in Deutschland zu einem immer größeren Problem. Deshalb fordern Umwelt- und Sozialverbände einen Hitzegipfel der Regierung. Bund, Länder und Kommunen sollen ihre Maßnahmen besser abstimmen. Außerdem brauche es einen bundesweiten Hitzeaktionsplan und mehr Klimaschutz.
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6: Die Stadt Hechingen hat den neuen Energiebericht für ihre 45 Gebäude vorgestellt. Auffällig? Ein einziges, nämlich das Hallenfreibad, verbraucht über 2/3 des Wassers und rund 1/3 der Wärme. Ein Teil der benötigten Energie kann über die Photovoltaikanlage auf dem Dach selbst erzeugt werden. Die Stadt will noch mehr Solaranlagen installieren und durch die Umstellung auf LED-Leuchten Energie sparen. Walter Frevert, Neckaralb Live in Hechingen.
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7: Bis zu 29 Grad erwarten uns an diesem Freitag. Viel Sonne gibt's dazu. Schauen wir auf den Neckaralb Live Wettertrend. Dann braucht ihr auch morgen die Sonnencreme bei bis zu 31 Grad am Samstag und viel Sonne. Übermorgen am Sonntag dann Sonne-Wolken-Mix bei bis zu 34 Grad. Dort wird's dann ein bisschen drückender. Denkt mir bitte ans Trinken.
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7: Die Straßen an diesem Freitag sind frei. Ich wünsche allen da draußen gute und sichere Fahrt.
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7: Die stehen an der Landstraße zwischen Bempflingen und Großbettlingen sowie in Nürtingen in der Stuttgarter Straße.
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2: Einen guten Morgen euch. Musik von Elton John, Nikita.

0: einfach gute Musik für euch. Ihr hört Neckar bleibt stadtklar, die Morgenshow an diesem Freitag. Heute wird's wieder heiß, bis zu 29 Grad, viel Sonne. Wie soll's auch anders sein? Ja, in der Sommerzeit, da wird von vielen fleißig gelüftet. Manchmal steht das Fenster auch mal den ganzen Tag über offen. Das kann ungebetene Gäste zur Folge haben. Fruchtfliegen oder Ameisen, die nisten sich da gerne in der Küche ein. Aber wie wird man die Insekten wieder los? Elisa Schuh berichtet. Elisa, wie kann ich denn vorbeugen, dass Insekten es sich bei mir zu Hause nicht bequem machen?
1: Also alle Orte, an denen Lebensmittel oder auch Reste davon gelagert werden, sind eine Einladung für Insekten. Schmutziges Geschirr sollte also schnellstmöglich abgewaschen und der Müll regelmäßig nach draußen gebracht werden. Wer eine Speisekammer hat, sollte alles möglichst in luftdichten Behältern aufbewahren. Wenn Tiere im Haus wohnen, sollten auch die Näpfe regelmäßig gereinigt werden. Gerade in der Küche können Fliegengitter verhindern, dass die kleinen Insekten ins Haus kommen.
0: Was ist aber, wenn ich auf einmal Ameisen im Haus habe? Was hilft wirklich?
1: Wenn ich eine richtige Ameisenstraße im Haus finde, können ätherische Öle mit Lavendel oder Minzgeruch helfen, um den Geruchssinn der Ameisen zu stören. Sobald eine Ameise nämlich eine Futterquelle entdeckt, hinterlässt sie Duftstoffe, um anderen Ameisen den Weg zu zeigen. Diese Spur kann ich mit den Ölen und häufigem Putzen stören. Dann hilft Staubsaugen bei Ameisenbefall. Wichtig ist aber direkt danach, den Beutel zu entleeren, damit die Tiere nicht wieder herauskrabbeln können.
0: Nervig sind ja vor allem auch die Fruchtfliegen. Was kann ich hier tun?
1: Zu Hause kann man sich eine Falle ganz einfach selber bauen. Dazu etwas Apfelessig, Wein oder Fruchtsaft mit Wasser und einem Tropfen Spülmittel vermischen. Der süße Duft lockt die Tiere an. Durch das Spülmittel können die Fliegen sich nicht an der Oberfläche halten und versinken. Es geht aber auch etwas tierfreundlicher. Dazu einen Esslöffel Essig und 2 Esslöffel Saft in einem Glas mischen. Darüber kommt dann eine Plastikfolie mit kleinen Löchern. So ertrinken die Fliegen nicht und sind im Glas gefangen, bis man sie draußen aussetzt.
0: So sind wir gewappnet gegen die kleinen Fliegen, die vor allem in der Küche so gerne nerven. Die Infos hatte uns Elisa Schuh. 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

0: Neckar bleibt Start, klar, die Morgenshow am Start der Wochenend-Zielgeraden. Ich hoffe, ihr habt eine halbe Minute Zeit.
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2: 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Katzen sind die einzigen Haustiere, die dir jeden Tag das Gefühl geben, dass du bei ihnen wohnst. Wer also viel angehimmelt werden will, der braucht halt einen Hund. Und bei besonders heftigen Katzenliebhabern bekommt dann die Katze wie in der Werbung ihr Essen auf so einen weißen Porzellanteller drapiert und obendrauf kommt ein Blättchen Petersilie.
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9: Mit Corinna Decker. Guten Morgen. Die Sprengstoffdrohne vom Leipziger Flughafen ist jetzt ein Fall für die Bundesanwaltschaft. Sie hat die Ermittlungen übernommen. Noch ist unklar, wer hinter dem Anschlag steckt. Der Flughafen gilt als Umschlagplatz für militärische Hilfslieferungen an die Ukraine. Auf eine solche Gefahr durch Drohnen ist Deutschland nicht richtig vorbereitet, warnt Sicherheitsexperte Nico Lange im ZDF.
10: Wir sind in einer sehr ernsten Lage, was diese hybriden Bedrohung angeht, und wir haben weder bei Verteidigung noch bei Abschreckung bisher die richtigen Instrumente, um uns dagegen zu wehren.
9: Der Facebook-Mutterkonzern Meta ist in den USA wegen Gefährdung der psychischen Gesundheit von Kindern zu einer Millionenstrafe verurteilt worden. 567 Millionen Dollar, denn Facebook und Instagram seien darauf angelegt, junge Nutzer abhängig zu machen. Außerdem schütze der Konzern Kinder nicht ausreichend vor sexueller Ausbeutung. Meta spricht von einer falschen Darstellung und kündigt Berufung an. Ein Mann soll beim Griff in eine Bananenkiste von einer Spinne gebissen worden sein. Als er in einem Discounter in Gottmadingen im Kreis Konstanz einkaufen war, hat sie ihn angeblich an der Hand erwischt. Er habe eine allergische Reaktion bekommen, schwarze und blaue Bläschen, und wurde im Krankenhaus behandelt. Der Discounter wurde daraufhin von einer Fachfirma untersucht. Die sagt jedoch, sie habe nichts gefunden.
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11: Die Hausbesetzer an der Tübinger Kronenstraße müssen raus. Der Eigentümer hat der Gruppe Krone für alle ein Ultimatum gestellt. Bis Sonntag sollen die Aktivisten das Haus verlassen. Sonst will der Eigentümer Anzeige erstatten. Die Besetzer sind Ende Juli ins leerstehende Haus gezogen und kämpfen für bezahlbare Mieten. Der Eigentümer plant eine Sanierung. Die Stadt Tübingen spricht mit beiden Seiten. Klaus Waschkes, Neckaralb live in Tübingen.
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12: An diesem Freitag, an der Wochenendzielgeraden, viel Sonne, die uns erwartet bei bis zu 28 Grad. Perfektes Freibadwetter in Richtung Wochenende. Schauen wir auf den Neckar live Wettertrend. Dann bleibt's am Wochenende ebenfalls schön. Morgen mit bis zu 30 Grad. Übermorgen mit bis zu 34 Grad am Sonntag. Da kommen dann allerdings noch örtlich etwas Wolken mit hinzu.
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12: Die Straßen an diesem Freitag sind frei. Ich wünsche allen da draußen gute und sichere Fahrt.
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12: Die stehen an der Landstraße zwischen Bempflingen und Großbettlingen sowie in Nürtingen in der Stuttgarter Straße.
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12: Einen guten Morgen euch an diesem Freitag. Sascha, if you believe.

0: einfach gute Aufstehmusik für euch an diesem Freitagmorgen. Schön, dass ihr mit dabei seid. Kurzer Blick aufs Wetter. Heute viel Sonne bei bis zu 29 Grad. Ihr dürft die Ohren spitzen. Die Lauscher, die machen da mal auf. Es geht mal wieder bis zum Lerner.
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0: Ihr kennt das vielleicht, haha, ihr werdet jetzt am Wochenende Eis essen, gerade vielleicht im Freibad oder im Badesee. Dann habe ich da einen Tipp, wie eure Kinder keine dreckige Hände kriegen dabei, keine peppige. Und zwar ganz einfach, nehmt euch ein paar Papier-Muffin-Förmchen mit und dann die praktisch ohne über den Stiel drüber ziehen als Tropfschutz für die Kinderhände. Und dann bleiben die nämlich einwandfrei sauber und es geht keine Sauerei. Also, nicht vergessen, macht das Eis bei eurem Kind. Viel Drill Drill. Na, solltet ihr Papier-Muffin-Förmchen drüber ziehen über den Stiel, gell? Nicht vergessen.
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0: Einfach gute Musik an diesem Freitag am Start der Wochenendzielgeraden. Was habt ihr denn so vor am Wochenende? Schreibt mir da gern. Oder passt jetzt gut auf.
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0: Ja, der SSV Reutlingen, der startet in die neue Oberliga-Saison. Es geht gleich mal ran gegen den FC Nöttingen. FC Nöttingen letztes Jahr noch Dritter geworden in der Oberliga. Der SSV Reutlingen 8. Es wird also ein hartes Match, das wir erwarten. Um 19 Uhr geht's los am Stadion an der Kreuzeiche. Wir sind gespannt, drücken natürlich die Daumen und zwar beide für den ersten Dreier der Saison. Das wäre doch ein klasse Start. Falls ihr nichts vorhabt, geht doch hin, so eine Stadionwurst bei tollem Wetter und tollem Fußball. Das ist doch auch was Schönes. Wie gesagt, 19 Uhr heute Abend im Kreuzeiche-Stadion der SSV Reutlingen gegen den FC Nöttingen. Ich wünsche euch ein gutes Spiel. 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
5: Mit Corinna Decker. Guten Morgen. Die Sprengstoffdrohne vom Leipziger Flughafen ist jetzt ein Fall für die Bundesanwaltschaft. Sie hat die Ermittlungen übernommen. Neckaralb Live-Reporterin Lisa Schwarzkopf.
6: Der Fall ist von besonderer Bedeutung für die Sicherheit, so die Begründung. Die Behörde spricht von einem schwerwiegenden Angriff auf die Transport- und Logistikinfrastruktur. Wer hinter dem Vorfall in Leipzig steckt, ist nach wie vor noch unklar. Einige Experten halten Russland für den Drahtzieher. Die Drohne war in der Nacht zu Mittwoch in der Nähe von ukrainischen Frachtflugzeugen entdeckt worden.
5: In Baden-Württemberg ist die Zahl der Autounfalltoten deutlich gesunken. Im ersten Halbjahr kamen 161 Menschen ums Leben. Das sind 14% weniger als letztes Jahr in dieser Zeit. Innenminister Hagel spricht von einem positiven Signal, aber das sei keine Entwarnung. Jeder Einzelne sei einer zu viel. Morgen ist in Konstanz wieder Seenachtfest. Für die erwarteten 40.000 Besucher gibt's ein tolles Programm, unter anderem mit einer spektakulären Wasserskishow, eine neue Drohnenshow und natürlich das Feuerwerk über dem Bodensee. Um Staus zu vermeiden, sollten Besucher ihr Auto auf dem Park-and-Ride-Parkplatz am Flughafen parken und dann mit dem Shuttlebus in die Innenstadt fahren. Der ist für Ticketbesitzer kostenlos.
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7: In Tübingen laufen die Arbeiten im Flusspark Neckaraue auf Hochtouren. Er soll im Frühjahr fertig sein. Bis dahin werden unter anderem noch eine große Spielwiese für Ballsport, ein 700 Quadratmeter großer sogenannter Tiny Forest und eine Liegewiese entstehen. Außerdem Bänke zum Ausruhen, Hochsitze mit Blick auf den Neckar und Haken und Ösen für Hängematten oder Slacklines. Die Kosten für das Großprojekt betragen über 10 Millionen Euro. Walter Frevert, Neckaralb live in Tübingen.
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8: An diesem Freitag, an der Wochenendzielgeraden, viel Sonne, die uns erwartet bei bis zu 28 Grad. Perfektes Freibadwetter in Richtung Wochenende. Schauen wir auf den Neckar live Wettertrend. Dann bleibt's am Wochenende ebenfalls schön. Morgen mit bis zu 30 Grad. Übermorgen mit bis zu 34 Grad am Sonntag. Da kommen dann allerdings noch örtlich etwas Wolken mit hinzu.
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8: Die Straßen an diesem Freitag sind frei. Ich wünsche allen da draußen gute und sichere Fahrt.
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8: Die stehen in Hechingenstein in der Landstraße sowie in Eningen unter Achheim am Rangenbergle. Es wird noch geblitzt an der Landstraße zwischen Bempflingen und Großbettlingen sowie in Nürtingen in der Stuttgarter Straße. Der letzte mir bekannte Blitzer steht in Neuenhaus in der Schöneicher Straße.
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0: Einfach gute Musik für euch an diesem Freitagmorgen. Ultravox Vienna. Schön, dass ihr mit dabei seid. Ich hoffe, ihr habt kurz einen Blick. Dann schauen wir nämlich gemeinsam aufs Wetter. Heute bis zu 29 Grad. Viel Sonne, ja. Es bleibt bei uns sommerlich in dieser Hitzewelle. Was sonst so los ist bei uns in der Region, das weiß die Kollegin.
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2: Mit mir Katharina Simon. Hallo.
1: Kais Reutlingen.
2: Nach den Schüssen auf ein Auto in Ehningen laufen die Ermittlungen auf Hochtouren. Die Spurensicherung war gestern rund um den Tatort im Einsatz. Nach bisherigen Erkenntnissen soll ein Komplize zunächst eine Notlage vorgetäuscht haben. Dadurch hielt das Auto dann an. Kurz darauf schoss ein maskierter Täter mindestens einmal auf den Wagen. Der Fahrer wurde durch einen Splitter leicht verletzt. Die anderen Insassen blieben unverletzt. Der Täter ist weiter auf der Flucht. Die Polizei betont aber, dass keine Gefahr für die Bevölkerung besteht.
1: Kreis Esslingen.
2: Autofahrer in Esslingen müssen sich auf Einschränkungen einstellen. Die Adenauer Brücke wird ab heute für den Auto- und Lkw-Verkehr gesperrt. Und das voraussichtlich für mehrere Jahre, das berichtet der SWR. Bei Untersuchungen wurden Risse im Beton und Korrosionsschäden entdeckt. Eine akute Einsturzgefahr besteht laut Stadt zwar nicht, aus Sicherheitsgründen sei die Sperrung aber alternativlos. Rund 30.000 Fahrzeuge überqueren die Brücke täglich. Fußgänger und Radfahrer können sie auch weiterhin nutzen. Der Neubau könnte bis zu 10 Jahre dauern.
1: Region Neckaralb.
2: Eine ungewöhnliche Kooperation gibt es jetzt im Kreis Reutlingen. Unfallwild soll künftig nicht mehr entsorgt werden, sondern dem Tierheim Reutlingen zugutekommen. Jäger können verunglückte Rehe dort abgeben. Das Fleisch wird gekocht und als Futter für Tiere verwendet. Vor allem Hunde mit Futtermittelallergie können davon profitieren. Gleichzeitig spart das Tierheim teure Futterkosten. Wildschweine werden aus Sicherheitsgründen nicht angenommen. Ziel der Aktion ist eine nachhaltigere Nutzung des Unfallwildes.
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Afrika, einfach gute Musik, ihr hört Neckar, bleibt stadtklar, die Morgenshow an eurem Freitag, zieht mir die Mundwinkel hoch und cremt euch ordentlich ein, das Wochenende kommt, das Wetter, das passt und die Musik, die passt ebenfalls. Wir haben eine gute Zeit mit Avicii, hey Brother. Hey.

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12: Mit Corinna Decker. Guten Morgen. Die Sprengstoffdrohne vom Leipziger Flughafen ist jetzt ein Fall für die Bundesanwaltschaft. Sie hat die Ermittlungen übernommen. Neckaralb-Live-Reporterin Lisa Schwarzkopf.
13: Der Fall ist von besonderer Bedeutung für die Sicherheit, so die Begründung. Die Behörde spricht von einem schwerwiegenden Angriff auf die Transport- und Logistikinfrastruktur. Wer hinter dem Vorfall in Leipzig steckt, ist nach wie vor noch unklar. Einige Experten halten Russland für den Drahtzieher. Die Drohne war in der Nacht zu Mittwoch in der Nähe von ukrainischen Frachtflugzeugen entdeckt worden.
12: Weil Facebook und Instagram die psychische Gesundheit von Kindern gefährden, ist der Mutterkonzern Meta in den USA zu einer Millionenstrafe verurteilt worden. Das entschied ein Gericht im Bundesstaat New Mexico. 567 Millionen Dollar, denn die Plattform sei darauf angelegt, junge Nutzer abhängig zu machen. Außerdem schütze der Konzern Kinder nicht ausreichend vor sexueller Ausbeutung. Die Strafzahlung soll unter anderem für Behandlungsangebote für junge Menschen eingesetzt werden. Das Urteil sieht für Minderjährige auch Begrenzungen bei der Nutzungsdauer von Social-Media-Plattformen vor. Meta spricht von einer falschen Darstellung und kündigt Berufung an. Ein 3-jähriger Junge ist in Owingen im Bodenseekreis von einem Baugerüst gestürzt und schwer verletzt worden. Das Haus, in dem die Familie wohnt, wird gerade renoviert. Der Kleine kletterte durch eine offene Terrassentür im Obergeschoss auf das Gerüst. Dort rutschte er aus, fiel unter der Sicherung durch und stürzte 4 Meter in die Tiefe. Er kam mit dem Rettungshubschrauber in eine Klinik.
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14: Die Stadt Hechingen hat den neuen Energiebericht für ihre 45 Gebäude vorgestellt. Auffällig? Ein einziges, nämlich das Hallenfreibad, verbraucht über 2 Drittel des Wassers und rund 1 Drittel der Wärme. Ein Teil der benötigten Energie kann über die Photovoltaikanlage auf dem Dach selbst erzeugt werden. Die Stadt will noch mehr Solaranlagen installieren und durch die Umstellung auf LED-Leuchten Energie sparen. Walter Frevert, Neckaralb live in Hechingen.
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15: Bis zu 29 Grad erwarten uns an diesem Freitag. Viel Sonne gibt's dazu. Schauen wir auf den Neckaralb live für Wettertrends. Dann braucht ihr auch morgen die Sonnencreme bei bis zu 31 Grad am Samstag und viel Sonne. Übermorgen am Sonntag dann Sonne-Wolken-Mix bei bis zu 34 Grad. Dort wird's dann ein bisschen drückender. Denkt mir bitte ans Trinken.
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15: Die Straßen an diesem Freitag sind frei. Ich wünsche allen da draußen gute und sichere Fahrt.
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15: Die stehen in Hechingen-Stein in der Landstraße sowie in Eningen unter Achheim am Rangenbergle. Es wird noch geblitzt an der Landstraße zwischen Bempflingen und Großbettlingen sowie in Nürtingen in der Stuttgarter Straße. Der letzte mir bekannte Blitzer steht in Neuenhaus in der Schöneicher Straße.
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15: Einen guten Morgen am Freitag mit Yellow Vicious Games.

0: für euch an diesem Freitag. Kurzer Blick aufs Wetter, zieht euch kurz an, denn es hat bis zu 29 Grad über den Tag bei viel Sonne. Dann aber auch bitte eincremen, falls ihr viel Haut zeigt. Wir schauen mal, was der Telefoncheck so treibt.
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2: Ja, guten Tag, mein Name ist Dr. Hansemann von der Deutschen DASA in Ulm. Ja, ich bin vom Verkehrsamt an Sie verwiesen worden, weil Sie ja doch Stadtführungen in Bad Buchau durchführen.
3: Ja.
2: Und jetzt wollte ich da mal anfragen, ob wir da bei Ihnen so eine Einzelführung buchen können.
3: Wann soll das sein?
2: Ja, das ist für uns eine ganz besondere Geschichte. Wir erwarten da in 4 Wochen eine japanische Delegation unserer Geschäftspartner aus Tokio.
3: Mhm.
2: Und weil wir da wissen, dass die Japaner sehr geschichtsinteressiert sind, wollten wir ihnen da was Besonderes bieten und da sind wir auf Bad Buchau und den Federsee gekommen.
3: Mhm.
2: Wir wissen, dass die Japaner absolute König-Ludwig-Fans sind und wir haben uns vorgestellt, dass sie da zum Beispiel die Buchauer Stiftskirche, dass das so ein geheimer Harem von König Ludwig war oder vielleicht kann man da auch noch eine Liebesgeschichte einbauen und ein paar Enthauptungen, das wäre uns sehr wichtig.
3: Also, ich muss wirklich sagen, ich bin meiner Meinung da überfordert.
2: Ja, was heißt hier überfordert?
3: Stiftskirche, das streifen wir nur beim Vorbeilaufen.
2: Ja, wissen Sie, Sie müssen den Japanern ja nur ein paar Geschichten erzählen und die hören halt gern vom König Ludwig. Der Rest, wie das wirklich in der Geschichte war, das interessiert die gar nicht.
3: Ja, aber okay, wenn ich es mache, dann möchte ich das schon richtig machen. Und Florida, Sie enttäuscht, sage ich.
2: Haben Sie was gegen König Ludwig?
3: Na, ganz sicher nicht.
2: Na gut, wir haben uns auch für Sie entschieden, weil man uns gesagt hat, dass Sie auch eine Gaststätte betreiben.
3: Ja, das sind wir.
2: Ja, haben könnte man da wenigstens dann abends so ein Essen organisieren oder so?
3: Ja, natürlich.
2: Und natürlich auch für die Japaner ein bisschen so landestypische Folklore bieten?
3: Ja, natürlich, das ist kein Problem.
2: Bauchtanz oder sowas?
3: Schwäbischer Bauchtanz.
2: Na, wissen Sie, die Japaner, die können das nicht so unterscheiden.
3: Nein, Bauchtanz kann ich nicht organisieren. Das kann ich wirklich nicht machen.
2: Ja, und wenn Sie das machen, irgendwie so...
3: Ich habe keinen Bauch.
2: Das wäre egal, es muss nur sexy rüberkommen, wissen Sie.
3: Nee, das sind sie wirklich. Nee, darf ich nur wissen, mit wem ich geredet habe?
2: Ja, Sie sind jetzt hier beim Telefoncheck.
3: Ja. Oh Mann, oh Mann.
2: Okay.
3: Okay. Also,
2: schönen Tag noch.
3: Danke. Ja,
2: tschüss.
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0: Einfach gute Musik für euch an diesem Freitag am Start der Wochenendzielgeraden und das bei bis zu 29 Grad Spitze heute bei viel Sonne. Ja, Sonne, Strand, Eis in der Hand, so stellt man sich den Urlaub vor. Man kann aber ja nicht immer im Urlaub sein, man muss ja auch arbeiten. Aber wie kann man so ein bisschen Urlaubsgefühl nach Hause holen? Kollegin Katharina Simon hat uns da ein paar Ideen gesammelt. Katha, wie holen wir uns den Urlaub einfach nach Hause?
1: Geht tatsächlich einfacher, als man denkt. Zum Beispiel mit einem Indoor-Picknick, also eine Decke ins Wohnzimmer, Wassermelone oder Eis dazu. Vielleicht einen Sommerfilm wie Mamma Mia anschalten und schon fühlt sich der Feierabend ein bisschen nach Urlaub an.
0: Klingt gut, Musik hilft ja wahrscheinlich auch, oder?
1: Absolut. Eine Sommerplaylist wirkt manchmal Wunder. Italienische Musik zum Beispiel, da kommt sofort Urlaubsstimmung auf. Oder man hört Podcasts, die im Sommer oder im Urlaub spielen. Das sorgt zumindest im Kopf schon mal für ein bisschen Sonne.
0: Finde ich gut. Man braucht nicht immer einen Strand. Wir haben ja wunderschöne Seen und auch Freibäder bei uns in der Region. Könnt ihr jetzt heute und dann am Wochenende natürlich auch hin. Die Bäder, die danken's euch, denn die brauchen auch noch ein bisschen Umsatz. Also nichts wie raus mit euch ins Freibad. Ja, wie kriegt ihr das mit dem Urlaubsfeeling zu Hause hin? Ich finde immer so ein Aperol in der Hand und dann ganz gemütlich in den Sonnenuntergang starren. Das finde ich, hat einfach was ganz Besonderes und geht auch, wenn man arbeiten muss, abends mal mit ein paar Freunden. Würde ich euch empfehlen. Ja, euer Urlaubsfeeling zu Hause, wie würdet ihr das beschreiben? Schreibt uns gerne Nachricht 07121.
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12: Mit Corinna Decker. Guten Morgen. Die Sprengstoffdrohne vom Leipziger Flughafen ist jetzt ein Fall für die Bundesanwaltschaft. Sie hat die Ermittlungen übernommen. Noch ist unklar, wer hinter dem Anschlag steckt. Der Flughafen gilt als Umschlagplatz für militärische Hilfslieferungen an die Ukraine. Auf eine solche Gefahr durch Drohnen ist Deutschland nicht richtig vorbereitet, warnt Sicherheitsexperte Nico Lange im ZDF.
13: Wir sind in einer sehr ernsten Lage, was diese hybriden Bedrohungen angeht. Und wir haben weder bei Verteidigung noch bei Abschreckung bisher die richtigen Instrumente, um uns dagegen zu wehren.
12: In Baden-Württemberg gab es in diesem Jahr mehr Autounfälle. Über 154.000 Mal krachte es im ersten Halbjahr, über 2% mehr als letztes Jahr in diesem Zeitraum. Die positive Nachricht ist, es sind weniger Menschen dabei ums Leben gekommen. Die Zahl der Verkehrstoten ging um 14% zurück. Das Mittelmeer wird wärmer und wärmer. Jetzt wurden vor Mallorca 33 Grad im Wasser gemessen, 4 Grad mehr als im Durchschnitt. Das ist neuer Rekord in spanischen Gewässern. Das aufgeheizte Meer kann im Herbst die Gefahr für schwere Stürme und viel Regen erhöhen.
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15: Die Hausbesetzer an der Tübinger Kronenstraße müssen raus. Der Eigentümer hat der Gruppe Krone für alle ein Ultimatum gestellt. Bis Sonntag sollen die Aktivisten das Haus verlassen. Sonst will der Eigentümer Anzeige erstatten. Die Besetzer sind Ende Juli ins leerstehende Haus gezogen und kämpfen für bezahlbare Mieten. Der Eigentümer plant eine Sanierung. Die Stadt Tübingen spricht mit beiden Seiten. Klaus Waschke ist Neckaralb live in Tübingen.
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0: An diesem Freitag, an der Wochenendzielgeraden, viel Sonne, die uns erwartet bei bis zu 28 Grad. Perfektes Freibadwetter in Richtung Wochenende. Schauen wir auf den Neckar Live Wettertrend, dann bleibt's am Wochenende ebenfalls schön. Morgen mit bis zu 30 Grad. Übermorgen mit bis zu 34 Grad am Sonntag. Da kommen dann allerdings noch örtlich etwas Wolken mit hinzu.
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0: Die Straßen an diesem Freitag sind frei. Ich wünsche allen da draußen gute und sichere Fahrt.
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0: Die stehen in Hechingenstein in der Landstraße sowie in Eningen unter Achheim am Rangenbergle. Es wird noch geblitzt an der Landstraße zwischen Bempflingen und Großbettlingen sowie in Nürtingen in der Stuttgarter Straße. Der letzte mir bekannte Blitzer steht in Neuenhaus in der Schöneicher Straße.
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0: Statt der Wochenendzielgeraden haben wir Ich wünsche einen guten Morgen mit Brian Ferry. Slave to Love.

0: einfach gute Musik für euch. Ihr hört Neckar bleibt Stadt, klar, die Morgenshow an diesem Freitag. Heute wird's wieder heiß, bis zu 29 Grad, viel Sonne. Wie soll's auch anders sein? Ja, in der Sommerzeit, da wird von vielen fleißig gelüftet. Manchmal steht das Fenster auch mal den ganzen Tag über offen. Das kann ungebetene Gäste zur Folge haben. Fruchtfliegen oder Ameisen, die nisten sich da gerne in der Küche ein. Aber wie wird man die Insekten wieder los? Elisa Schuh berichtet. Elisa, wie kann ich denn vorbeugen, dass Insekten es sich bei mir zu Hause nicht bequem machen?
1: Also alle Orte, an denen Lebensmittel oder auch Reste davon gelagert werden, sind eine Einladung für Insekten. Schmutziges Geschirr sollte also schnellstmöglich abgewaschen und der Müll regelmäßig nach draußen gebracht werden. Wer eine Speisekammer hat, sollte alles möglichst in luftdichten Behältern aufbewahren. Wenn Tiere im Haus wohnen, sollten auch die Näpfe regelmäßig gereinigt werden. Gerade in der Küche können Fliegengitter verhindern, dass die kleinen Insekten ins Haus kommen.
0: Was ist aber, wenn ich auf einmal Ameisen im Haus habe? Was hilft wirklich?
1: Wenn ich eine richtige Ameisenstraße im Haus finde, können ätherische Öle mit Lavendel- oder Minzgeruch helfen, um den Geruchssinn der Ameisen zu stören. Sobald eine Ameise nämlich eine Futterquelle entdeckt, hinterlässt sie Duftstoffe, um anderen Ameisen den Weg zu zeigen. Diese Spur kann ich mit den Ölen und häufigem Putzen stören. Dann hilft Staubsaugen bei Ameisenbefall. Wichtig ist aber direkt danach, den Beutel zu entleeren, damit die Tiere nicht wieder herauskrabbeln können.
0: Nervig sind ja vor allem auch die Fruchtfliegen. Was kann ich hier tun?
1: Zu Hause kann man sich eine Falle ganz einfach selber bauen. Dazu etwas Apfelessig, Wein oder Fruchtsaft mit Wasser und einem Tropfen Spülmittel vermischen. Der süße Duft lockt die Tiere an. Durch das Spülmittel können die Fliegen sich nicht an der Oberfläche halten und versinken. Es geht aber auch etwas tierfreundlicher. Dazu einen Esslöffel Essig und 2 Esslöffel Saft in einem Glas mischen. Darüber kommt dann eine Plastikfolie mit kleinen Löchern. So ertrinken die Fliegen nicht und sind im Glas gefangen, bis man sie draußen aussetzt.
0: So sind wir gewappnet gegen die kleinen Fliegen, die vor allem in der Küche so gerne nerven. Die Infos hatte uns Elisa Schuh. 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

0: Neckar bleibt Start, klar, die Morgenshow am Start der Wochenend-Zielgeraden. Ich hoffe, ihr habt eine halbe Minute Zeit.
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2: 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Und Models laufen über den Catwalk und wenn's keinem gefällt, dann war's für die Katz. Katzen sind die einzigen Haustiere, die dir jeden Tag das Gefühl geben, dass du bei ihnen wohnst. Wer also viel angehimmelt werden will, der braucht halt einen Hund. Und bei besonders heftigen Katzenliebhabern bekommt dann die Katze wie in der Werbung ihr Essen auf so einen weißen Porzellanteller drapiert und obendrauf kommt ein Blättchen Petersilie.
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8: Mit Corinna Decker. Guten Morgen. Die Sprengstoffdrohne vom Leipziger Flughafen ist jetzt ein Fall für die Bundesanwaltschaft. Sie hat die Ermittlungen übernommen. Neckaralb live Reporterin Lisa Schwarzkopf.
9: Der Fall ist von besonderer Bedeutung für die Sicherheit, so die Begründung. Die Behörde spricht von einem schwerwiegenden Angriff auf die Transport- und Logistikinfrastruktur. Wer hinter dem Vorfall in Leipzig steckt, ist nach wie vor noch unklar. Einige Experten halten Russland für den Drahtzieher. Die Drohne war in der Nacht zu Mittwoch in der Nähe von ukrainischen Frachtflugzeugen entdeckt worden.
8: Weil Facebook und Instagram die psychische Gesundheit von Kindern gefährden, ist der Mutterkonzern Meta in den USA zu einer Millionenstrafe verurteilt worden. Das entschied ein Gericht im Bundesstaat New Mexico. 567 Millionen Dollar, denn die Plattform sei darauf angelegt, junge Nutzer abhängig zu machen. Außerdem schütze der Konzern Kinder nicht ausreichend vor sexueller Ausbeutung. Die Strafzahlung soll unter anderem für Behandlungsangebote für junge Menschen eingesetzt werden. Das Urteil sieht für Minderjährige auch Begrenzungen bei der Nutzungsdauer von Social-Media-Plattformen vor. Meta spricht von einer falschen Darstellung und kündigt Berufung an. Ein 3-jähriger Junge ist in Owingen im Bodenseekreis von einem Baugerüst gestürzt und schwer verletzt worden. Das Haus, in dem die Familie wohnt, wird gerade renoviert. Der Kleine kletterte durch eine offene Terrassentür im Obergeschoss auf das Gerüst. Dort rutschte er aus, fiel unter der Sicherung durch und stürzte 4 Meter in die Tiefe. Er kam mit dem Rettungshubschrauber in eine Klinik.
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10: Die Stadt Hechingen hat den neuen Energiebericht für ihre 45 Gebäude vorgestellt. Auffällig? Ein einziges, nämlich das Hallenfreibad, verbraucht über 2 Drittel des Wassers und rund 1 Drittel der Wärme. Ein Teil der benötigten Energie kann über die Photovoltaikanlage auf dem Dach selbst erzeugt werden. Die Stadt will noch mehr Solaranlagen installieren und durch die Umstellung auf LED-Leuchten Energie sparen. Walter Frevert, Neckaralb live in Hechingen.
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11: Bis zu 29 Grad erwarten uns an diesem Freitag. Viel Sonne gibt's dazu. Schauen wir auf den Neckaralb live für Wettertrends. Dann braucht ihr auch morgen die Sonnencreme bei bis zu 31 Grad am Samstag und viel Sonne. Übermorgen am Sonntag dann Sonne-Wolken-Mix bei bis zu 34 Grad. Dort wird's dann ein bisschen drückender. Denkt mir bitte ans Trinken.
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11: Die Straßen an diesem Freitag sind frei. Ich wünsche allen da draußen gute und sichere Fahrt.
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11: Die stehen in Hechingenstein in der Landstraße sowie in Eningen unter Achheim am Rangenbergle. Es wird noch geblitzt an der Landstraße zwischen Bempflingen und Großbettlingen sowie in Nürtingen in der Stuttgarter Straße. Der letzte mir bekannte Blitzer steht in Neuenhaus in der Schöneicher Straße.
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11: Einen schönen Freitagmorgen euch. Kommt mir gut aus dem Bett. Ihr seht fantastisch aus und ihr hört fantastische Musik an diesem Freitag. Oasis, Don't Look Back in Anger.

0: Einfach gute Aufstehmusik für euch an diesem Freitagmorgen. Schön, dass ihr mit dabei seid. Kurzer Blick aufs Wetter. Heute viel Sonne bei bis zu 29 Grad. Ihr dürft die Ohren spitzen. Die Lauscher, die machen da mal auf. Es geht mal wieder bis zum Lerner.
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0: Ihr kennt es vielleicht, hava, ihr werdet jetzt am Wochenende Eis essen, gerade vielleicht im Freibad oder im Badesee. Dann habe ich da einen Tipp, wie eure Kinder keine dreckige Hände kriegen dabei, keine peppige. Und zwar ganz einfach, nehmt euch ein paar Papier-Muffin-Förmchen mit und in die praktisch ohne über den Stiel drüber ziehen als Tropfschutz für die Kinderhände. Und dann bleiben die nämlich einwandfrei sauber und es geht keine Sauerei. Also, nicht vergessen, macht das Eis bei eurem Kind. Viel Triel Triel. Na, solltet ihr Papier-Muffin-Förmchen drüber ziehen über den Stiel, gell? Nicht vergessen.
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Schon wieder die Morgenshow. Schön, dass ihr mit dabei wart an diesem Freitag. Morgen bin ich aber nochmal für euch da. Da darf ich die Samstagshow für meinen Kollegen Christian Philipp übernehmen. 8 bis 12 Uhr bin ich für euch da. Da bringe ich euch durch den ersten Tag am Wochenende das Wetter. Das soll ja passen und ich habe schon reingespickelt. Die Musik, die passt auch. Ich wünsche euch auf jeden Fall eine gute Zeit. Bis morgen dann. Bis dahin. Vergesst mir das Lachen nicht. Euer Krawalle sagt Ade.

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8: Mit Corinna Decker. Guten Morgen. Die Sprengstoffdrohne vom Leipziger Flughafen ist jetzt ein Fall für die Bundesanwaltschaft. Sie hat die Ermittlungen übernommen. Noch ist unklar, wer hinter dem Anschlag steckt. Der Flughafen gilt als Umschlagplatz für militärische Hilfslieferungen an die Ukraine. Auf eine solche Gefahr durch Drohnen ist Deutschland nicht richtig vorbereitet, warnt Sicherheitsexperte Nico Lange im ZDF.
9: Wir sind in einer sehr ernsten Lage, was diese hybriden Bedrohungen angeht. Und wir haben weder bei Verteidigung noch bei Abschreckung bisher die richtigen Instrumente, um uns dagegen zu wehren.
8: In Baden-Württemberg gab es in diesem Jahr mehr Autounfälle. Über 154.000 Mal krachte es im ersten Halbjahr, über 2% mehr als letztes Jahr in diesem Zeitraum. Die positive Nachricht ist, es sind weniger Menschen dabei ums Leben gekommen. Die Zahl der Verkehrstoten ging um 14% zurück. Das Mittelmeer wird wärmer und wärmer. Jetzt wurden vor Mallorca 33 Grad im Wasser gemessen, 4 Grad mehr als im Durchschnitt. Das ist neuer Rekord in spanischen Gewässern. Das aufgeheizte Meer kann im Herbst die Gefahr für schwere Stürme und viel Regen erhöhen.
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10: Die Stadt Balingen wird vorerst keine Videoüberwachung auf dem Bahnhofsvorplatz einrichten. Bürger und einige Gemeinderäte hatten das gefordert, um für mehr Ruhe und Ordnung und für die bessere Verfolgbarkeit von Straftätern zu sorgen. Aber laut Polizeirecht ist eine solche Überwachung nur an Kriminalitätsschwerpunkten erlaubt. Das ist der Bahnhofsvorplatz nicht und auch sonst gibt es keine in der Stadt. Damit fehlt die Rechtsgrundlage für Überwachungskameras. Walter Frevert, Neckaralb live in Balingen.
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11: Wolkig ist es heute. Im Norden sind viele Wolken unterwegs und ab und zu kommt auch mal ein leichter Schauer runter. Sonst bleibt es meist sonnig und trocken. Nur an den Alpen kann am Nachmittag auch mal ein Schauer oder ein Gewitter aufziehen. Bei Höchstwerten von 19 bis 30 Grad. Morgen dann wieder viel Sonne, meistens trocken, maximal bis 33 Grad.
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12: Auf der B27 Stuttgart Richtung Tübingen. Achtung, zwischen Kirchentellensfurt und der Stuttgarter Straße liegen Gegenstände auf dem rechten Fahrstreifen. Und auf der A81 Stuttgart Richtung Singen ist im Kreuz Stuttgart in der Überleitung zur A81 Richtung Singen die linke Spur wegen Reinigungsarbeiten gesperrt. Kommt gut an euer Ziel.
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13: Geblitzt wird in Reutlingen in der Alteburgstraße Richtung Bronnweiler, außerdem auf der Landstraße zwischen Bempflingen und Großbettlingen. In Eichtal-Neuenhaus steht ein Blitzer in der Schöneicherstraße und in Tübingen-Frohndorf wird in der Bleihofstraße geblitzt. Ein letzter Blitzer steht in Albstadt-Margrethausen in der Dorfstraße.
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13: Einen tollen Freitag wünsche ich euch. Ich bin Katharina Simon. Hi, genießt den Sommertag. Heute wird's nicht ganz so heiß, aber schön sonnig. Maximal 28 Grad sind's heute. Da kann man sich doch auch mal wieder nach draußen aufmachen, oder?

0: Robin Schulz und Embers, einfach gute Musik direkt aus dem Radio zu euch. So klingt euer Lieblingssender an diesem Freitag. Und jetzt schauen wir mal, welche schönen Momente es diese Woche so gab.
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2: Sommerzeit, Zeit für Seelsorge. Frisch aus meinem Urlaub zurück, nütze ich die großen Ferien für Besuche in meiner Kirchengemeinde im Echatztal. Als ich Anfang der Woche einem 95-jährigen Mann zum Geburtstag gratulieren wollte, staunte ich nicht schlecht. Ich klingelte an der Haustür und ein recht rüstig wirkender Mann öffnete mir. Auf meine Frage, ob der 95-jährige Jubilar auch zu Hause sei, schmunzelte er. Und sogleich klingelte es bei mir im Kopf. Das musste das Geburtstagskind selbst sein, dachte ich. Und tatsächlich. Wir saßen mit seiner Frau auf dem Balkon. Was das Rezept sei, fragte ich, um so alt zu werden. Warten, war die Antwort. Warten mindestens auf den 100. Wir mussten alle herzhaft lachen. Ein himmlischer Moment.
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5: Wolkig ist es heute. Im Norden sind viele Wolken unterwegs und ab und zu kommt auch mal ein leichter Schauer runter. Sonst bleibt es meist sonnig und trocken. Nur an den Alpen kann am Nachmittag auch mal ein Schauer oder ein Gewitter aufziehen. Bei Höchstwerten von 19 bis 30 Grad. Morgen dann wieder viel Sonne, meistens trocken, maximal bis 33 Grad.
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6: Auf der B27 Stuttgart Richtung Tübingen. Achtung, zwischen Kirchentellensfurt und der Stuttgarter Straße liegen Gegenstände auf dem rechten Fahrstreifen. Und auf der A81 Stuttgart Richtung Singen ist im Kreuz Stuttgart in der Überleitung zur A81 Richtung Singen die linke Spur wegen Reinigungsarbeiten gesperrt. Kommt gut an euer Ziel.
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7: Geblitzt wird in Reutlingen in der Alteburgstraße Richtung Bronnweiler, außerdem auf der Landstraße zwischen Bempflingen und Großbettlingen. In Eichtal-Neuenhaus steht ein Blitzer in der Schöneicher Straße und in Tübingen-Frohndorf wird in der Bleihofstraße geblitzt. Ein letzter Blitzer steht in Albstadt-Margrethausen in der Dorfstraße.
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7: Mit Corinna Decker. Guten Morgen. Weil Facebook und Instagram die psychische Gesundheit von Kindern gefährden, ist der Mutterkonzern Meta in den USA zu einer Millionenstrafe verurteilt worden. Das entschied ein Gericht im Bundesstaat New Mexico. 567 Millionen Dollar, denn die Plattform seien darauf angelegt, junge Nutzer abhängig zu machen. Außerdem schütze der Konzern Kinder nicht ausreichend vor sexueller Ausbeutung. Die Strafzahlung soll unter anderem für Behandlungsangebote für Jugendliche eingesetzt werden. Das Urteil sieht für Minderjährige auch Begrenzungen bei der Nutzungsdauer von Social Media vor. Meta spricht von einer falschen Darstellung und kündigt Berufung an. Nach dem Fund der Sprengstoffdrohne am Flughafen Leipzig-Halle hat heute der Nationale Sicherheitsrat im Kanzleramt getagt. Der Kanzler habe die Krisensitzung aus dem Urlaub geleitet. Mittlerweile hat die Bundesanwaltschaft die Ermittlungen übernommen. Das zeigt, welche Bedeutung der Fund für die Sicherheit hat. Noch ist unklar, wer hinter dem Anschlag steckt. Der Flughafen gilt als Umschlagplatz für militärische Hilfslieferungen an die Ukraine. Grünen-Fraktionschefin Dröge erhebt Vorwürfe gegen Russland und kritisiert Innenminister Dobrindt dafür, dass er diesen Verdacht nicht klar benennt. Das Mittelmeer wird wärmer und wärmer. Jetzt wurden vor Mallorca 33 Grad im Wasser gemessen. Das sind 4 Grad mehr als im Durchschnitt und neuer Rekord in spanischen Gewässern. Das aufgeheizte Meer kann im Herbst die Gefahr für schwere Stürme und viel Regen erhöhen.
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8: In Tübingen laufen die Arbeiten im Flusspark Neckaraue auf Hochtouren. Er soll im Frühjahr fertig sein. Bis dahin werden unter anderem noch eine große Spielwiese für Ballsport, ein 700 Quadratmeter großer sogenannter Tiny Forest und eine Liegewiese entstehen. Außerdem Bänke zum Ausruhen, Hochsitze mit Blick auf den Neckar und Haken und Ösen für Hängematten oder Slacklines. Die Kosten für das Großprojekt betragen über 10 Millionen Euro. Walter Frevert, Neckaralb live in Tübingen.
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9: Wechselhaft ist es gerade. Im Norden sind viele Wolken unterwegs und ab und zu kommt ein leichter Schauer runter. Sonst zeigt sich oft die Sonne und es bleibt meist trocken. Richtung Nachmittag werden es je nach Ecke 19 bis 30 Grad. An den Alpen sind auch mal Schauer oder ein Gewitter drin. Morgen dann meist sonnig und trocken, maximal bis 33 Grad.
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10: Auf der A81 Stuttgart Richtung Singen ist im Kreuz Stuttgart in der Überleitung zur A81 Richtung Singen die linke Spur wegen Reinigungsarbeiten gesperrt. Und im Kreis Rottweil ist die Straße zwischen Föhringen und Rosenfeld in beiden Richtungen stark verschmutzt. Kommt gut an euer Ziel.
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11: Geblitzt wird in Reutlingen in der Alteburgstraße Richtung Bronnweiler, außerdem auf der Landstraße zwischen Bempflingen und Großbettlingen. In Eichtal-Neuenhaus steht ein Blitzer in der Schöneicherstraße und in Tübingen-Frohndorf wird in der Bleihofstraße geblitzt. Ein letzter Blitzer steht in Albstadt-Margrethausen in der Dorfstraße.
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11: Hallo zusammen. Schönen Freitag euch. Ich bin Katharina Simon und ich wünsche euch ein wunderbares Wochenende jetzt schon mal. Wir starten erstmal gemeinsam in die Musik, bevor es damit richtig losgeht, mit Cher und Save Up All Your Tears.

0: Adele und Skyfall, das ist ja wirklich einfach gute Musik. Ihr eigener James Bond-Hit zum 23. Bond-Film 2012. So klingt euer Freitag hier bei Neckaralb Live. In der Sommerzeit wird von vielen ja fleißig gelüftet. Manchmal steht das Fenster auch den ganzen Tag über offen und das kann dann ungebetene Gäste zur Folge haben. Fruchtfliegen oder Ameisen nisten sich gerne in der Küche ein. Aber wie wird man die Insekten wieder los? Elisa Schuh berichtet. Elisa, wie kann ich denn vorbeugen, dass Insekten sich überhaupt bei mir zu Hause so sich's bequem machen?
1: Also alle Orte, an denen Lebensmittel oder auch Reste davon gelagert werden, sind eine Einladung für Insekten. Schmutziges Geschirr sollte also schnellstmöglich abgewaschen und der Müll regelmäßig nach draußen gebracht werden. Wer eine Speisekammer hat, sollte alles möglichst in luftdichten Behältern aufbewahren. Wenn Tiere im Haus wohnen, sollten auch die Näpfe regelmäßig gereinigt werden. Gerade in der Küche können Fliegengitter verhindern, dass die kleinen Insekten ins Haus kommen.
0: Und wenn ich auf einmal Ameisen im Haus habe, was hilft wirklich?
1: Wenn ich eine richtige Ameisenstraße im Haus finde, können ätherische Öle mit Lavendel- oder Minzgeruch helfen, um den Geruchssinn der Ameisen zu stören. Sobald eine Ameise nämlich eine Futterquelle entdeckt, hinterlässt sie Duftstoffe, um anderen Ameisen den Weg zu zeigen. Diese Spur kann ich mit den Ölen und häufigem Putzen stören. Dann hilft Staubsaugen bei Ameisenbefall. Wichtig ist aber direkt danach, den Beutel zu entleeren, damit die Tiere nicht wieder herauskrabbeln können.
0: Nervig sind ja auch vor allem Fruchtfliegen. Was kann ich hier tun, Elisa?
1: Zu Hause kann man sich eine Falle ganz einfach selber bauen. Dazu etwas Apfelessig, Wein oder Fruchtsaft mit Wasser und einem Tropfen Spülmittel vermischen. Der süße Duft lockt die Tiere an. Durch das Spülmittel können die Fliegen sich nicht an der Oberfläche halten und versinken. Es geht aber auch etwas tierfreundlicher. Dazu einen Esslöffel Essig und 2 Esslöffel Saft in einem Glas mischen. Darüber kommt dann eine Plastikfolie mit kleinen Löchern. So ertrinken die Fliegen nicht und sind im Glas gefangen, bis man sie draußen aussetzt.
0: So sind wir gewappnet gegen die kleinen Fliegen. Vor allem in der Küche sind die gerne. Die Infos, die hatte uns Elisa Schuh.
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8: Wechselhaft ist es gerade. Im Norden sind viele Wolken unterwegs und ab und zu kommt ein leichter Schauer runter. Sonst zeigt sich oft die Sonne und es bleibt meist trocken. Richtung Nachmittag werden es je nach Ecke 19 bis 30 Grad. An den Alpen sind auch mal Schauer oder ein Gewitter drin. Morgen dann meist sonnig und trocken, maximal bis 33 Grad.
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9: Auf der A81 Stuttgart Richtung Singen ist im Kreuz Stuttgart in der Überleitung zur A81 Richtung Singen die linke Spur wegen Reinigungsarbeiten gesperrt. Und im Kreis Rottweil ist die Straße zwischen Föhringen und Rosenfeld in beiden Richtungen stark verschmutzt. Kommt gut an euer Ziel.
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10: Geblitzt wird in Reutlingen in der Alteburgstraße Richtung Bronnweiler, außerdem auf der Landstraße zwischen Bempflingen und Großbettlingen. In Eichthal-Neuenhaus steht ein Blitzer in der Schöneicherstraße und in Tübingen-Frohndorf wird in der Bleihofstraße geblitzt. Ein letzter Blitzer steht in Albstadt-Margrethausen in der Dorfstraße.
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8: Mit Andreas Pantüffer, guten Tag. Ein US-Gericht hat den Konzern Meta zu einer Rekordstrafe verdonnert. Mehr als eine halbe Milliarde Dollar, weil er Kinder nicht gut genug vor sexueller Ausbeutung auf Facebook und Instagram geschützt hat. Ausgangspunkt war eine Klage, die im März schon zu einer ersten Strafe von 375 Millionen Dollar geführt hatte. Jetzt kommen weitere Auflagen dazu. Unter 18-Jährige sollen nachts und während der Schulzeit keine Benachrichtigungen mehr bekommen und keine Like-Zahlen mehr sehen. Meta will das Urteil anfechten. Die Sprengstoffdrohne vom Flughafen Leipzig beschäftigt Politik und Justiz. Nicht nur die Grünen beklagen, dass es bei solchen Bedrohungen einen Zustandswirrwarr gibt in Deutschland. Außerdem sei doch klar, dass Russland dahinter steckt. Bundesinnenminister Dobrindt solle das deshalb auch klar so benennen. Der telefonierte heute als Mitglied des Sicherheitsrats mit Kanzler Merz und anderen Regierungsmitgliedern wegen der Drohnenbedrohung. Weil Hitzewellen auch bei uns zu einem immer größeren Problem werden, fordern Umwelt- und Sozialverbände einen Hitzegipfel der Regierung. Bund, Länder und Kommunen sollen ihre Maßnahmen besser abstimmen. Außerdem braucht es einen bundesweiten Hitzeaktionsplan und mehr Klimaschutz.
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9: Die Stadt Hechingen hat den neuen Energiebericht für ihre 45 Gebäude vorgestellt. Auffällig? Ein einziges, nämlich das Hallenfreibad, verbraucht über 2/3 des Wassers und rund 1/3 der Wärme. Ein Teil der benötigten Energie kann über die Photovoltaikanlage auf dem Dach selbst erzeugt werden. Die Stadt will noch mehr Solaranlagen installieren und durch die Umstellung auf LED-Leuchtenenergie sparen. Walter Frevert, Neckaralb live in Hechingen.
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10: Wechselhaft ist es gerade. Im Norden sind viele Wolken unterwegs und ab und zu kommt ein leichter Schauer runter. Sonst zeigt sich oft die Sonne und es bleibt meist trocken. Richtung Nachmittag werden es je nach Ecke 19 bis 30 Grad. An den Alpen sind auch mal Schauer oder ein Gewitter drin. Morgen dann meist sonnig und trocken, maximal bis 33 Grad.
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11: Auf der B27 Konrad-Adenauer-Straße ist in Höhe des Charlottenplatzes in beiden Richtungen die Ampelanlage außer Betrieb. Wir wünschen euch eine gute Fahrt.
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12: Geblitzt wird in Reutlingen in der Alteburgstraße Richtung Bronnweiler, außerdem auf der Landstraße zwischen Bempflingen und Großbettlingen. In Eichthal-Neuenhaus steht ein Blitzer in der Schöneicherstraße und in Tübingen-Frohndorf wird in der Bleihofstraße geblitzt. Ein letzter Blitzer steht in Albstadt-Margrethausen in der Dorfstraße.
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12: Ich bin Katharina Simon. Hi, wir haben Freitagmittag, endlich kurz vorm Wochenende und starten gemeinsam in die Musik mit Madonna und Who's That Girl?

0: Einfach gute Musik. Genauso klingt sie, Iggy Kelly und Teardrops. Das ist euer Lieblingssender an eurem Freitag. Und hier gibt's einiges zu erleben so am Wochenende. Wer Balingen mal von einer ganz anderen Seite kennenlernen möchte, der kann beim Balingen Wine Seeing mitlaufen. Los geht's um 15.30 Uhr am Mühlegeist Areal. Auf einem gemütlichen Spaziergang durch die Stadt werden ein Sekt und 4 Weine verkostet. Dazu gibt's kleine Snacks und spannende Geschichten über Balingen. Die Tour dauert rund 3,5 Stunden und kostet 35 Euro. Ab 19 Uhr wird dann der Obertorplatz in Hechingen zur Tanzfläche. Beim Tanz Open Air, da könnt ihr kostenlos mittanzen oder einfach zuschauen, egal ob mit Tanzpartner spontan vor Ort oder alleine. Hauptsache, ihr habt Spaß dabei. Und wer den Sommerabend lieber im Kino verbringt, der ist beim Sommernachtskino in Tübingen, genau richtig. Da läuft um 21 Uhr Michael über den King of Pop, Michael Jackson. Natürlich unter freiem Himmel, schon ab 19.30 Uhr ist Einlass. Dazu gibt's einen Biergarten, Bar und Snacks. Ich wünsche euch einen schönen Freitag, startet mir gut ins Wochenende.
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13: Wechselhaft ist es gerade. Im Norden sind viele Wolken unterwegs und ab und zu kommt ein leichter Schauer runter. Sonst zeigt sich oft die Sonne und es bleibt meist trocken. Richtung Nachmittag werden es je nach Ecke 19 bis 30 Grad. An den Alpen sind auch mal Schauer oder ein Gewitter drin. Morgen dann meist sonnig und trocken, maximal bis 33 Grad.
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14: Auf der B27 Konrad-Adenauer-Straße ist in Höhe des Charlottenplatzes in beiden Richtungen die Ampelanlage außer Betrieb. Wir wünschen euch eine gute Fahrt.
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15: Geblitzt wird in Reutlingen in der Alteburgstraße Richtung Bronnweiler, außerdem auf der Landstraße zwischen Bempflingen und Großbettlingen. In Eichthal-Neuenhaus steht ein Blitzer in der Schöneicher Straße und in Tübingen-Frohndorf wird in der Bleihofstraße geblitzt. Ein letzter Blitzer steht in Albstadt-Margrethausen in der Dorfstraße.
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7: Mit Andreas Pantefer. Guten Tag. Inzwischen beschäftigt die Sprengstoffdrohne vom Flughafen Leipzig sogar die höchste Sicherheitsrunde der Bundesregierung. Kanzler Merz hat den Nationalen Sicherheitsrat einberufen, ein Gremium, in dem die wichtigsten Minister zusammenkommen, wenn es um schwere Bedrohungen für Deutschland geht. Dass es wegen einer Drohne tagt, zeigt, das hier wird als ganz andere Nummer bewertet als ein normaler Drohnenzwischenfall. Bayerns Innenminister Herrmann spricht von einer neuen Gefahrenqualität. Wer dahinter steckt, ist noch unklar. Die Grünen im Bundestag kritisieren unterdessen, dass in Deutschland über 40 Behörden für Luftsicherheit zuständig sind. Im Ernstfall weiß also niemand genau, wer eine Drohne stoppen darf. Weil Facebook und Instagram die psychische Gesundheit von Kindern gefährden, ist der Mutterkonzern Meta in den USA zu einer Strafe von mehr als einer halben Milliarde Dollar verurteilt worden. Denn die Plattformen seien darauf angelegt, junge Nutzer abhängig zu machen. Außerdem schütze der Konzern Kinder nicht ausreichend vor sexueller Ausbeutung. Die Strafzahlung soll unter anderem für Behandlungsangebote für junge Menschen eingesetzt werden. Eisbärbaby Momota aus Japan sorgt aktuell für viele Lacher im Netz. Im Zoogehege macht er genauso viel Quatsch wie ein Menschenkleinkind. Sein Lieblingsspielzeug? Ein kleiner roter Verkehrskegel, den er sich auf den Kopf setzt. Allerdings zum Leidwesen seiner Mama. Als er ihr das Ding aus Versehen in den Hintern rumst, geht die Szene sofort viral. Seine Mama reagiert cool, schnappt sich den Kegel und wirft ihn weit weg.
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8: Viele erinnern sich noch an den Einsturz der Carola-Brücke in Dresden. Jetzt zieht Esslingen die Reißleine. Die wichtige Adenauer-Brücke wurde für den Verkehr teilweise gesperrt, weil Experten schwere Korrosionsschäden entdeckt haben. Eine akute Einsturzgefahr gibt es laut Stadt aber nicht. Busse, Radfahrer und Fußgänger kommen weiter drüber. Trotzdem bleibt die Sperrung so lange, bis die neue Brücke fertig ist. Das kann 10 Jahre dauern und kostet wohl 100 Millionen. Klaus Waschkes, Neckaralb live in Esslingen.
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9: Sonnig und trocken ist es heute Mittag in vielen Ecken. Nur im Norden hängen mehr Wolken und ab und zu kann auch mal ein leichter Schauer runterkommen. In den Alpen ziehen später ebenfalls mehr Wolken auf. Da ist am Nachmittag auch mal ein Schauer oder ein Gewitter drin. Die Höchstwerte liegen zwischen 19 und 30 Grad. Morgen gibt's dann viel Sonne und es bleibt trocken. Am Alpenrand vereinzelt ein Schauer, maximal 27 bis 33 Grad.
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10: Auf der A81 Stuttgart Richtung Singen. Achtung, zwischen Böblingen-Sindelfingen und dem Kreuz Böblingen-Hulb steht ein kaputtes Auto auf der rechten Spur. Kommt gut an euer Ziel.
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11: Geblitzt wird auf der B465 bei Münsingen. In Reutlingen steht ein Blitzer in der Alteburgstraße in Richtung Bronnweiler und in Bad Urach wird in der Immanuel-Kant-Straße geblitzt. In Pfullingen steht ein Blitzer in der Friedrichstraße und in Albstadt-Teilfingen wird in Ob der Steige geblitzt. In Albstadt-Ebingen steht ein Blitzer in der Bitzersteige.
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11: Am Mikro bin ich, Katharina Simon. Ich wünsche euch einen schönen Freitag. Wir starten jetzt gemeinsam in die Musik mit Fun & Blondes und What's Up?

0: Sunrise Avenue Lifesaver. Bei dem Song wird es immer zu einem kleinen Karaoke-Studio hier. Da ist Mitsingen ein Muss. Haltet mir noch gut durch an eurem Freitag. Bald ist wieder Wochenende und bis dahin hat euer Leo noch einen kleinen Tipp für euch.
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2: Ihr kennt das vielleicht, hava, ihr werdet jetzt am Wochenende Eis essen, gerade vielleicht im Freibad oder im Badesee. Na, nicht da ein Tipp, wie eure Kinder keine dreckige Hände kriegen dabei, keine peppige. Und zwar ganz einfach, nehmt euch ein paar Papier-Muffin-Förmchen mit und dann die praktisch ohne über den Stiel drüber ziehen als Tropfschutz für die Kinderhände. Und dann bleiben die nämlich einwandfrei sauber und es geht keine Sauerei. Also, nicht vergessen, macht das Eis bei eurem Kind. Viel Triel Triel. Na, solltet ihr Papier-Muffin-Förmchen drüber ziehen über den Stiel, gell? Nicht vergessen.
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3: Sonnig und trocken ist es heute Mittag in vielen Ecken. Nur im Norden hängen mehr Wolken und ab und zu kann auch mal ein leichter Schauer runterkommen. In den Alpen ziehen später ebenfalls mehr Wolken auf. Da ist am Nachmittag auch mal ein Schauer oder ein Gewitter drin. Die Höchstwerte liegen zwischen 19 und 30 Grad. Morgen gibt's dann viel Sonne und es bleibt trocken. Am Alpenrand vereinzelt ein Schauer, maximal 27 bis 33 Grad.
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4: Auf der A81 Stuttgart Richtung Singen. Achtung, zwischen Böblingen-Sindelfingen und dem Kreuz Böblingen-Hulb steht ein kaputtes Auto auf der rechten Spur. Kommt gut an euer Ziel.
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5: Geblitzt wird auf der B465 bei Münsingen. In Reutlingen steht ein Blitzer, in der Alteburgstraße in Richtung Bronnweiler und in Bad Urach wird in der Immanuel-Kant-Straße geblitzt. In Pfullingen steht ein Blitzer in der Friedrichstraße und in Albstadt-Teilfingen wird in Ob der Steige geblitzt. In Albstadt-Ebingen steht ein Blitzer in der Bitzersteige.
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3: Mit Andreas Pantüffer. Guten Tag. Die Sprengstoffdrohne vom Flughafen Leipzig hat in Berlin die Alarmglocken schrillen lassen. Kanzler Merz hat deshalb den Nationalen Sicherheitsrat zusammengerufen. Das ist die Runde, in der die Regierung die größten Sicherheitsfragen des Landes bespricht. Der Grund für die Aufregung: Eine bewaffnete Drohne über einem der wichtigsten Frachtflughäfen Europas ist etwas anderes als eine Drohne, die irgendwo im Luftraum stört. Gleichzeitig wird klar, wie schlecht Deutschland darauf vorbereitet ist. Mehr als 40 Behörden teilen sich die Zuständigkeit für den Luftraum. Die Grünen sprechen von einem Zuständigkeitswirrwarr, das im Ernstfall selbst zum Risiko wird. Ein US-Gericht hat den Konzern Meta zu einer Rekordstrafe verdonnert. Mehr als eine halbe Milliarde Dollar, unter anderem, weil er Kinder nicht gut genug vor sexueller Ausbeutung auf Facebook und Instagram geschützt hat. Zur Geldstrafe kommen weitere Auflagen dazu. Unter 18-Jährige sollen nachts und während der Schulzeit keine Benachrichtigungen mehr bekommen und keine Like-Zahlen mehr sehen. Meta will das Urteil anfechten. Das Mittelmeer wird wärmer und wärmer. Jetzt wurden vor Mallorca 33 Grad im Wasser gemessen. Das sind 4 Grad mehr als im Durchschnitt und neuer Rekord in spanischen Gewässern. Das aufgeheizte Meer kann im Herbst die Gefahr von schweren Stürmen und viel Regen erhöhen.
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4: Die Stadt Balingen wird vorerst keine Videoüberwachung auf dem Bahnhofsvorplatz einrichten. Bürger und einige Gemeinderäte hatten das gefordert, um für mehr Ruhe und Ordnung und für die bessere Verfolgbarkeit von Straftätern zu sorgen. Aber laut Polizeirecht ist eine solche Überwachung nur an Kriminalitätsschwerpunkten erlaubt. Das ist der Bahnhofsvorplatz nicht und auch sonst gibt es keine in der Stadt. Damit fehlt die Rechtsgrundlage für Überwachungskameras. Walter Frevert, Neckaralb live in Balingen.
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5: Wechselhaft ist es heute Mittag. Im Norden viele Wolken und ab und zu ein leichter Schauer, ansonsten meistens sonnig und trocken. An den Alpen ziehen später eher mal Schauer oder Gewitter auf. Dazu liegen die Höchstwerte zwischen 19 und 30 Grad. Morgen gibt's dann viel Sonne, meist bleibt's trocken, bei maximal 33 Grad.
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6: Im Zollernalbkreis, Achtung, zwischen dem Abzweig nach Salmendingen und Mechingen ist ein Unfall passiert. Wir wünschen euch eine gute Fahrt.
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7: Geblitzt wird auf der B465 bei Münsingen. In Reutlingen steht ein Blitzer in der Alteburgstraße in Richtung Bronnweiler und in Bad Urach wird in der Immanuel-Kant-Straße geblitzt. In Pfullingen steht ein Blitzer in der Friedrichstraße und in Albstadt-Teilfingen wird in Ob der Steige geblitzt. In Albstadt-Ebingen steht ein Blitzer in der Bitzersteige.
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7: Ich bin Katharina Simon. Hi, wir haben kurz nach 2 strahlenden Sonnenschein und ich wünsche euch einen schönen Freitag.

0: Offenbach und Cynical, so klingt der Freitag bei eurem Lieblingssender. Einfach gute Musik ist das. Und jetzt im Hintergrund wird das Telefon gleich irgendwo klingeln.
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2: Ja, guten Tag, mein Name ist Dr. Hansemann von der Deutschen DASA in Ulm. Ja, ich bin vom Verkehrsamt an Sie verwiesen worden, weil Sie ja doch Stadtführungen in Bad Buchau durchführen.
3: Ja.
2: Und jetzt wollte ich da mal anfragen, ob wir da bei Ihnen so eine Einzelführung buchen können.
3: Wann soll das sein?
2: Ja, das ist für uns eine ganz besondere Geschichte. Wir erwarten da in 4 Wochen eine japanische Delegation unserer Geschäftspartner aus Tokio.
3: Mhm.
2: Und weil wir da wissen, dass die Japaner sehr geschichtsinteressiert sind, wollten wir ihnen da was Besonderes bieten und da sind wir auf Bad Buchau und den Federsee gekommen.
3: Mhm.
2: Wir wissen, dass die Japaner absolute König-Ludwig-Fans sind

0: Und wir haben uns vorgestellt, dass Sie da zum Beispiel die Buchauer Stiftskirche, dass das so ein geheimer Harem von König Ludwig war, oder vielleicht kann man da auch noch eine Liebesgeschichte einbauen, ein paar Enthauptungen, das wäre uns sehr wichtig.
1: Ich muss wirklich sagen, ich bin meiner Meinung da überfordert.
0: Ja, was heißt hier überfordert?
1: Stiftskirche, das streifen wir nur beim Vorbeilaufen.
0: Ja, wissen Sie, Sie müssen den Japanern ja nur ein paar Geschichten erzählen. Und die hören halt gern vom König Ludwig. Der Rest, wie das wirklich in der Geschichte war, das interessiert die gar nicht.
1: Ja, aber okay, wenn ich es mache, dann möchte ich das schon richtig machen. Und Florida, Sie enttäuscht, sage
0: ich. Haben Sie was gegen König Ludwig?
1: Na, ganz sicher nicht.
0: Na gut, wir haben uns auch für Sie entschieden, weil man uns gesagt hat, dass Sie auch eine Gaststätte betreiben.
1: Ja, das sind wir.
0: Ja, haben könnte wir. Man da wenigstens dann abends so ein Essen organisieren oder so?
1: Ja, natürlich.
0: Und natürlich auch für die Japaner ein bisschen so landestypische Folklore bieten?
1: Ja, natürlich, das ist kein Problem.
0: Bauchtanz oder sowas?
1: Schwäbischer Bauchtanz.
0: Na, wissen Sie, die Japaner, die können das nicht so unterscheiden.
1: Nein, Bauchtanz kann ich nicht organisieren. Das kann ich wirklich nicht machen.
0: Ja, und wenn Sie das machen, irgendwie so...
1: Ich habe keinen Bauch.
0: Das wäre egal, es muss nur sexy rüberkommen, wissen Sie.
1: Nee, das sind sie wirklich. Darf ich nur wissen, mit wem ich geredet habe?
0: Ja, Sie sind jetzt hier beim Telefoncheck.
1: Ja. Oh Mann.
0: Okay. Also, schönen Tag noch.
1: Danke, schönen Tag noch. Tschüss.
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6: Wechselhaft ist es heute Mittag. Im Norden viele Wolken und ab und zu ein leichter Schauer, ansonsten meistens sonnig und trocken. An den Alpen ziehen später eher mal Schauer oder Gewitter auf. Dazu liegen die Höchstwerte zwischen 19 und 30 Grad. Morgen gibt's dann viel Sonne, meist bleibt's trocken, bei maximal 33 Grad.
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7: Im Zollernalbkreis, Achtung, zwischen dem Abzweig nach Salmendingen und Mächingen ist ein Unfall passiert. Wir wünschen euch eine gute Fahrt.
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8: Geblitzt wird auf der B465 bei Münsingen. In Reutlingen steht ein Blitzer in der Alteburgstraße in Richtung Bronnweiler und in Bad Urach wird in der Immanuel-Kant-Straße geblitzt. In Pfullingen steht ein Blitzer in der Friedrichstraße und in Albstadt-Teilfingen wird in Ob der Steige geblitzt. In Albstadt-Ebingen steht ein Blitzer in der Bitzersteige.
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11: Mit Andreas Pantyffer. Guten Tag. Inzwischen beschäftigt die Sprengstoffdrohne vom Flughafen Leipzig sogar die höchste Sicherheitsrunde der Bundesregierung. Kanzler Merz hat den Nationalen Sicherheitsrat einberufen, ein Gremium, in dem die wichtigsten Minister zusammenkommen, wenn es um schwere Bedrohungen für Deutschland geht. Dass es wegen einer Drohne Tag zeigt, das hier wird als ganz andere Nummer bewertet als ein normaler Drohnenzwischenfall. Wer dahinter steckt, ist offiziell noch unklar, auch wenn viele auf Russland tippen. Weil Facebook und Instagram die psychische Gesundheit von Kindern gefährden, ist der Mutterkonzern Meta in den USA zu einer Strafe von mehr als einer halben Milliarde Dollar verurteilt worden. Denn die Plattformen seien darauf angelegt, junge Nutzer abhängig zu machen. Außerdem schütze der Konzern Kinder nicht ausreichend vor sexueller Ausbeutung. Ein krankes Zwergkaninchen sorgt gerade für eine Generationendebatte im Netz. Unternehmer Martin Limbeck hat im ZDF erzählt, wie ein 25-jähriger Mitarbeiter nicht zur Arbeit kam, weil sein Zwergkaninchen krank war und ihn das emotional zu sehr mitnahm. Limbecks Reaktion: Der könne das Kaninchen doch nicht über den Job stellen, der dem Tier das Futter bezahlt. Der Clip läuft auf YouTube, TikTok und Insta und hat schon Millionen Aufrufe. In den Kommentaren stehen sich zwei Lager gegenüber. Die Älteren sehen den Beweis für schwindende Arbeitsmoral. Viele Jüngere sagen, ein Haustier sei für viele Menschen ein echter Halt. Rechtlich ist die Sache übrigens klar. Anders als bei kranken Kindern gibt's fürs Haustier keinen Anspruch auf Freistellung.
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12: Viele erinnern sich noch an den Einsturz der Carola-Brücke in Dresden. Jetzt zieht Esslingen die Reißleine. Die wichtige Adenauer-Brücke wurde für den Verkehr teilweise gesperrt, weil Experten schwere Korrosionsschäden entdeckt haben. Eine akute Einsturzgefahr gibt es laut Stadt aber nicht. Busse, Radfahrer und Fußgänger kommen weiter drüber. Trotzdem bleibt die Sperrung so lange, bis die neue Brücke fertig ist. Das kann 10 Jahre dauern und kostet wohl 100 Millionen. Klaus Waschkes, Neckaralb live in Esslingen.
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13: Wechselhaft ist es heute Mittag. Im Norden viele Wolken und ab und zu ein leichter Schauer, ansonsten meistens sonnig und trocken. An den Alpen ziehen später eher mal Schauer oder Gewitter auf. Dazu liegen die Höchstwerte zwischen 19 und 30 Grad. Morgen gibt's dann viel Sonne, meist bleibt's trocken, bei maximal 33 Grad.
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14: Auf der B27 Stuttgart Richtung Tübingen. Vorsicht, zwischen Leinfelden-Echterdingen Nord und Leinfelden-Echterdingen Süd steht ein kaputtes Auto. Auf der B27 Tübingen Richtung Balingen, zwischen Wessingen und Biesingen liegen Gegenstände auf der Fahrbahn. Es stockt auf der A81 Singen Richtung Stuttgart zwischen dem Kreuz Böblingen-Hulb und Sindelfingen-Ost auf 4 Kilometern. Und in Waldhäuser Ost ist der Berliner Ring zwischen bei den Römergröbern und dem Jasminweg wegen eines Feuerwehreinsatzes gesperrt. Wir wünschen euch eine gute Fahrt.
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16: Geblitzt wird auf der B465 bei Münsingen. In Reutlingen steht ein Blitzer in der Alteburgstraße in Richtung Bronnweiler und in Bad Urach wird in der Immanuel-Kant-Straße geblitzt. In Pfullingen steht ein Blitzer in der Friedrichstraße und in Albstadt-Teilfingen wird in Ob der Steige geblitzt. In Albstadt-Ebingen steht ein Blitzer in der Bitzersteige.
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1: Sommerzeit, Zeit für Seelsorge. Frisch aus meinem Urlaub zurück, nütze ich die großen Ferien für Besuche in meiner Kirchengemeinde im Echatztal. Als ich Anfang der Woche einem 95-jährigen Mann zum Geburtstag gratulieren wollte, staunte ich nicht schlecht. Ich klingelte an der Haustür und ein recht rüstig wirkender Mann öffnete mir. Auf meine Frage, ob der 95-jährige Jubilar auch zu Hause sei, schmunzelte er. Und sogleich klingelte es bei mir im Kopf.

0: das Geburtstagskind selbst sein, dachte ich. Und tatsächlich. Wir saßen mit seiner Frau auf dem Balkon. Was das Rezept sei, fragte ich, um so alt zu werden. Warten, war die Antwort. Warten mindestens auf den 100. Wir mussten alle herzhaft lachen. Ein himmlischer Moment.
1: 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Und euer himmlischer Moment? Was habt ihr erlebt? Schickt uns euren himmlischen Moment an kirche@neckeralblife.de.

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8: Wechselhaft ist es heute Mittag. Im Norden viele Wolken und ab und zu ein leichter Schauer, ansonsten meistens sonnig und trocken. An den Alpen ziehen später eher mal Schauer oder Gewitter auf. Dazu liegen die Höchstwerte zwischen 19 und 30 Grad. Morgen gibt's dann viel Sonne, meist bleibt's trocken, bei maximal 33 Grad.
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9: Auf der B27 Stuttgart Richtung Tübingen. Vorsicht, zwischen Leinfelden-Echterdingen Nord und Leinfelden-Echterdingen Süd steht ein kaputtes Auto. Auf der B27 Tübingen Richtung Balingen. Zwischen Wessingen und Biesingen liegen Gegenstände auf der Fahrbahn. Es stockt auf der A81 Singen Richtung Stuttgart zwischen dem Kreuz Böblingen-Hulb und Sindelfingen-Ost auf 4 Kilometern. Und in Waldhäuser Ost ist der Berliner Ring zwischen bei den Römergröbern und dem Jasminweg wegen eines Feuerwehreinsatzes gesperrt. Wir wünschen euch eine gute Fahrt.
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10: Geblitzt wird auf der B465 bei Münsingen. In Reutlingen steht ein Blitzer in der Alteburgstraße in Richtung Bronnweiler und in Bad Urach wird in der Immanuel-Kant-Straße geblitzt. In Pfullingen steht ein Blitzer in der Friedrichstraße und in Albstadt-Teilfingen wird in Ob der Steige geblitzt. In Albstadt-Ebingen steht ein Blitzer in der Bitzersteige.
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6: Mit Andreas Pantyffer. Guten Tag. Die Sprengstoffdrohne vom Flughafen Leipzig hat in Berlin die Alarmglocken schrillen lassen. Kanzler Merz hat deshalb den Nationalen Sicherheitsrat zusammengerufen. Das ist die Runde, in der die Regierung die größten Sicherheitsfragen des Landes bespricht, von Terrorgefahr bis Angriffen aus dem Ausland. Der Grund für die Aufregung? Eine bewaffnete Drohne über einem der wichtigsten Frachtflughäfen Europas ist etwas anderes als eine Drohne, die irgendwo im Luftraum stört. Gleichzeitig wird klar, wie schlecht Deutschland darauf vorbereitet ist. Mehr als 40 Behörden teilen sich die Zuständigkeit für den Luftraum. Die Grünen sprechen von einem Zuständigkeitswirrwarr, das im Ernstfall selbst zum Risiko wird. Auch nach der Abschussgenehmigung wollen Fachleute weiter versuchen, den verhaltensauffälligen Wolf auf der Hornisgrinde von Menschen abzuhalten. Vom Nationalpark Schwarzwald hieß es, wir wollen schauen, ob es doch noch eine Chance gibt, dieses schon ausgewachsene Tier umzutrainieren. Der Hornisgrinde-Wolf kommt Spaziergängern, besonders jenen mit Hunden, seit mehr als 3 Jahren zum Teil zu nah und folgt ihnen oft im Abstand von unter 30 Metern. Mehrere Reisende haben einen randalierenden 42-Jährigen in der Zugtoilette eingeschlossen. Passiert ist das im Regionalexpress von Karlsruhe nach Stuttgart. Der Mann soll mehrere junge Frauen beleidigt und angespuckt haben. Mitreisende hielten den Mann dann bis zum Eintreffen der alarmierten Bundespolizei in der Toilette fest. Danach kam raus, dass der 42-Jährige auch keinen Fahrschein hatte. Er bekam einen Platzverweis für den Bahnhof und muss mit einer Anzeige rechnen.
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7: In Tübingen laufen die Arbeiten im Flusspark Neckaraue auf Hochtouren. Er soll im Frühjahr fertig sein. Bis dahin werden unter anderem noch eine große Spielwiese für Ballsport, ein 700 Quadratmeter großer sogenannter Tiny Forest und eine Liegewiese entstehen. Außerdem Bänke zum Ausruhen, Hochsitze mit Blick auf den Neckar und Haken und Ösen für Hängematten oder Slacklines. Die Kosten für das Großprojekt betragen über 10 Millionen Euro. Walter Frevert, Neckaralb live in Tübingen.
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8: Wechselhaft ist es heute Mittag. Im Norden viele Wolken und ab und zu ein leichter Schauer, ansonsten meistens sonnig und trocken. An den Alpen ziehen später eher mal Schauer oder Gewitter auf. Dazu liegen die Höchstwerte zwischen 19 und 30 Grad. Morgen gibt's dann viel Sonne, meist bleibt's trocken, bei maximal 33 Grad.
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9: Es staut sich auf der A81 Singen Richtung Stuttgart zwischen dem Kreuz Böblingen-Hulb und Sindelfingen-Ost auf 4 Kilometern. Und im Zollernalbkreis ist die Straße zwischen dem Abzweig nach Onstmettingen und Teilfingen nach einem Unfall gesperrt. Wir wünschen euch eine gute Fahrt.
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10: Geblitzt wird auf der B465 bei Münsingen. In Reutlingen steht ein Blitzer in der Alteburgstraße in Richtung Bronnweiler und in Bad Urach wird in der Immanuel-Kant-Straße geblitzt. In Pfullingen steht ein Blitzer in der Friedrichstraße und in Albstadt-Teilfingen wird in Ob der Steige geblitzt. In Albstadt-Ebingen steht ein Blitzer in der Bitzersteige.
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1: 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Katzen sind die einzigen Haustiere, die dir jeden Tag das Gefühl geben, dass du bei ihnen wohnst. Wer also viel angehimmelt werden will, der braucht halt einen Hund. Und bei besonders heftigen Katzenliebhabern bekommt dann die Katze wie in der Werbung ihr Essen auf so einen weißen Porzellanteller drapiert und obendrauf kommt ein Blättchen Petersilie.
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9: Wechselhaft ist es heute Mittag. Im Norden viele Wolken und ab und zu ein leichter Schauer, ansonsten meistens sonnig und trocken. An den Alpen ziehen später eher mal Schauer oder Gewitter auf. Dazu liegen die Höchstwerte zwischen 19 und 30 Grad. Morgen gibt's dann viel Sonne, meist bleibt's trocken, bei maximal 33 Grad.
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10: Es staut sich auf der A81 Singen Richtung Stuttgart zwischen dem Kreuz Böblingen-Hulb und Sindelfingen-Ost auf 4 Kilometern. Und im Zollernalbkreis ist die Straße zwischen dem Abzweig nach Onstmettingen und Teilfingen nach einem Unfall gesperrt. Wir wünschen euch eine gute Fahrt.
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11: Geblitzt wird auf der B465 bei Münsingen. In Reutlingen steht ein Blitzer in der Alteburgstraße in Richtung Bronnweiler und in Bad Urach wird in der Immanuel-Kant-Straße geblitzt. In Pfullingen steht ein Blitzer in der Friedrichstraße und in Albstadt-Teilfingen wird in Ob der Steige geblitzt. In Albstadt-Ebingen steht ein Blitzer in der Bitzersteige.
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7: Mit Andreas Pantyffer. Guten Tag. Es gibt neue Einzelheiten zur Sprengstoffdrohne vom Flughafen Leipzig. Die lag zwischen zwei ukrainischen Frachtmaschinen, die auch Munition für die NATO transportieren. Und explodiert ist sie nur deshalb nicht, weil der Zünder kaputt war. Kanzler Merz hat in der Sache den Nationalen Sicherheitsrat einberufen, die höchste Sicherheitsrunde der Regierung, und wurde dafür extra aus dem Urlaub zugeschaltet. Auch die Chefs von BND und Verfassungsschutz saßen mit am Tisch. Wer hinter der Drohne steckt, ist noch offen. Innenminister Dobrindt hält einen anderen Start für möglich. Wegen der anhaltenden Hitze muss nach Zermatt jetzt auch Saas-Fee im Schweizer Kanton Wallis sein Sommerskigebiet schließen. Ab Montag stehen die Anlagen still. Das Gebiet liegt in 3600 Metern Höhe. Selbst da sinken die Temperaturen seit Wochen nicht mehr unter 0 Grad und am Tag steigen sie auf 15 bis 16. Ein krankes Zwergkaninchen sorgt gerade für eine Generationendebatte im Netz. Unternehmer Martin Limbeck hat im ZDF erzählt, wie ein 25-jähriger Mitarbeiter nicht zur Arbeit kam, weil sein Zwergkaninchen krank war und ihn das emotional zu sehr mitnahm. Limbecks Reaktion: Der könne das Kaninchen doch nicht über den Job stellen, der dem Tier quasi das Futter bezahlt. Der Clip läuft auf YouTube, TikTok und Insta und hat schon Millionen Aufrufe. In den Kommentaren stehen sich zwei Lager gegenüber. Die Älteren sehen den Beweis für schwindende Arbeitsmoral. Viele Jüngere sagen, ein Haustier ist für viele Menschen echter Halt. Rechtlich ist die Sache übrigens klar. Anders als bei kranken Kindern gibt's fürs Haustier keinen Anspruch auf Freistellung.
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8: Die Stadt Balingen wird vorerst keine Videoüberwachung auf dem Bahnhofsvorplatz einrichten. Bürger und einige Gemeinderäte hatten das gefordert, um für mehr Ruhe und Ordnung und für die bessere Verfolgbarkeit von Straftätern zu sorgen. Aber laut Polizeirecht ist eine solche Überwachung nur an Kriminalitätsschwerpunkten erlaubt. Das ist der Bahnhofsvorplatz nicht und auch sonst gibt es keine in der Stadt. Damit fehlt die Rechtsgrundlage für Überwachungskameras. Walter Frevert, Neckaralb live in Balingen.
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9: Sonnig und trocken ist es gerade in weiten Teilen. Nur über dem Norden hängen ein paar mehr Wolken. Ab und zu kann auch mal ein leichter Schauer runterkommen. An den Alpen sind vereinzelt auch Schauer und Gewitter drin. Dazu werden es je nach Ecke 19 bis 30 Grad. Morgen bleibt es meist sonnig und trocken. Am Alpenrand kommt vereinzelt ein Schauer dazu. Und das Ganze bei maximal 33 Grad.
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10: Im Kreis Tübingen auf der B28 zwischen dem Abzweig nach Sebronn und der A81 bei Rottenburg. Achtung, da liegen Gegenstände auf der Straße. Und auf der A81 Singen Richtung Stuttgart sind es 4 Kilometer Stau zwischen dem Kreuz Böblingen-Hulb und Sindelfingen-Ost. Wir wünschen eine gute Fahrt.
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12: Geblitzt wird auf der B465 bei Münsingen. In Reutlingen steht ein Blitzer in der Alteburgstraße in Richtung Bronnweiler und in Bad Urach wird in der Immanuel-Kant-Straße geblitzt. In Pfullingen steht ein Blitzer in der Friedrichstraße und in Albstadt-Teilfingen wird in Ob der Steige geblitzt. In Albstadt-Ebingen steht ein Blitzer in der Bitzersteige.
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0: Yeah. Ihr habt Neckaralb live eingeschaltet. Hallo zusammen, ich bin Katharina Simon. Nächste Woche solltet ihr euch unbedingt einen Abend frei halten, genauer gesagt den 12. August abends, das ist der Mittwoch. Da gibt's nämlich gleich zwei Himmelsspektakel auf einmal. Erst schiebt sich der Mond vor die Sonne. Hier in der Region wird bei der partiellen Sonnenfinsternis stellenweise bis zu 90% der Sonne verdeckt. Gegen 20.15 Uhr erreicht das Ganze dann seinen Höhepunkt und wenn es danach dann dunkel wird, dann lohnt sich das Draußenbleiben gleich doppelt. In derselben Nacht erreichen nämlich auch die Perseiden, also der bekannteste Sternschnuppenregen des Jahres, ihren Höhepunkt. Bei klarem Himmel könnt ihr bis zu 30 Sternschnuppen pro Stunde entdecken. Also Aussichtspunkt in der Region suchen, Picknickdecke einpacken und Daumen drücken, dass das Wetter soweit mitspielt.
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9: Sonnig und trocken ist es gerade in weiten Teilen, nur über dem Norden hängen ein paar mehr Wolken. Ab und zu kann auch mal ein leichter Schauer runterkommen. An den Alpen sind vereinzelt auch Schauer und Gewitter drin. Dazu werden es je nach Ecke 19 bis 30 Grad. Morgen bleibt es meist sonnig und trocken. Am Alpenrand kommt vereinzelt ein Schauer dazu und das Ganze bei maximal 33 Grad.
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10: Im Kreis Tübingen auf der B28 zwischen dem Abzweig nach Sebron und der A81 bei Rottenburg. Achtung, da liegen Gegenstände auf der Straße. Und auf der A81 Singen Richtung Stuttgart sind es 4 Kilometer Stau zwischen dem Kreuz Böblingen-Hulb und Sindelfingen Ost. Wir wünschen eine gute Fahrt.
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11: Geblitzt wird auf der B465 bei Münsingen. In Reutlingen steht ein Blitzer in der Alteburgstraße in Richtung Bronnweiler und in Bad Urach wird in der Immanuel-Kant-Straße geblitzt. In Pfullingen steht ein Blitzer in der Friedrichstraße und in Albstadt-Teilfingen wird in Ob der Steige geblitzt. In Albstadt-Ebingen steht ein Blitzer in der Bitzersteige.
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15: Mit Andreas Pantöffer. Guten Abend. Ein Busfahrer hat die Sprengstoffdrohne am Flughafen Leipzig laut Medienberichten mit einem Fußtritt aus der Luft geholt. Und genau das ist jetzt der Kritikpunkt. Deutschland hat keine funktionierende Drohnenabwehr und über 40 Behörden teilen sich die Zuständigkeit für den Luftraum. Die Grünen im Bundestag sprechen von einem Zuständigkeitswirrwarr, das im Ernstfall selbst zum Risiko wird. Kanzler Merz hat den Nationalen Sicherheitsrat zusammengerufen, die Runde, in der die Regierung nur Terror und andere Angriffe auf Deutschland bespricht. Dass sie wegen einer Drohne tagt, zeigt, wie ernst der Fall genommen wird. Am Rhein fallen die Pegel immer weiter und in Nordrhein-Westfalen gibt es gleich mehrere neue Negativrekorde. In Düsseldorf zeigt der Pegel nur noch 15 cm, in Köln 60. Mehrere Reisende haben einen aggressiven 42-Jährigen in der Zugtoilette eingeschlossen. Passiert ist das im Regionalexpress von Karlsruhe nach Stuttgart. Der Mann soll mehrere junge Frauen beleidigt und angespuckt haben. Mitreisende hielten den Mann dann bis zum Eintreffen der alarmierten Bundespolizei in der Toilette fest. Danach kam raus, dass der 42-Jährige auch keinen Fahrschein hatte.
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16: Viele erinnern sich noch an den Einsturz der Carola-Brücke in Dresden. Jetzt zieht Esslingen die Reißleine. Die wichtige Adenauer-Brücke wurde für den Verkehr teilweise gesperrt, weil Experten schwere Korrosionsschäden entdeckt haben. Eine akute Einsturzgefahr gibt es laut Stadt aber nicht. Busse, Radfahrer und Fußgänger kommen weiter drüber. Trotzdem bleibt die Sperrung so lange, bis die neue Brücke fertig ist. Das kann 10 Jahre dauern und kostet wohl 100 Millionen. Klaus Waschkes, Neckaralb live in Esslingen.
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17: Sonnig und trocken ist es gerade in weiten Teilen. Nur über dem Norden hängen ein paar mehr Wolken. Ab und zu kann auch mal ein leichter Schauer runterkommen. An den Alpen sind vereinzelt auch Schauer und Gewitter drin. Dazu werden es je nach Ecke 19 bis 30 Grad. Morgen bleibt es meist sonnig und trocken. Am Alpenrand kommt vereinzelt ein Schauer dazu und das Ganze bei maximal 33 Grad.
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18: Zurzeit gibt es keine Störungen auf den Straßen zwischen Neckar und Alb. Kommt gut an euer Ziel.
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6: Sonnig und trocken ist es gerade in weiten Teilen. Nur über dem Norden hängen ein paar mehr Wolken. Ab und zu kann auch mal ein leichter Schauer runterkommen. An den Alpen sind vereinzelt auch Schauer und Gewitter drin. Dazu werden es je nach Ecke 19 bis 30 Grad. Morgen bleibt es meist sonnig und trocken. Am Alpenrand kommt vereinzelt ein Schauer dazu und das Ganze bei maximal 33 Grad.
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7: Zurzeit gibt es keine Störungen auf den Straßen zwischen Neckar und Alb. Kommt gut an euer Ziel.
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1: Im Studio Holger Dilk. Schönen guten Abend. Die Sprengstoffdrohne am Leipziger Flughafen beschäftigt jetzt auch den Nationalen Sicherheitsrat. Er hat unter dem Vorsitz von Kanzler Merz getagt. Unterdessen hat die Bundesanwaltschaft in dem Fall die Ermittlungen übernommen. Sie ist für Terrorismus und Spionage zuständig. Wolfgang Ischinger, der Chef der Münchner Sicherheitskonferenz, sagt, für ihn ist der Vorfall ein weiterer Warnschuss. Er sagte bei Phoenix:
2: Wir brauchen klare Zuständigkeitsregelungen für die Drohnenerkennung, für die Drohnenüberwachung und für die Drohnenbekämpfung. Und da fehlt es noch ein bisschen in dem deutschen Flächenstaat mit den vielen Zuständigkeiten von Dutzenden von Flugsicherungsbehörden und Innenministerien und so weiter.
1: Die ersten Bundesländer lockern wegen des Niedrigwassers das Sonntagsfahrverbot für Lastwagen. In Rheinland-Pfalz und im Saarland wird es ab sofort außer Kraft gesetzt. Ausnahmen vom Sonn- und Feiertagsverbot hatte auch Bundesverkehrsminister Bilger nach der Niedrigwasserkonferenz mit Experten ins Spiel gebracht. So sollen Unternehmen unterstützt werden, die bei ihren Transporten wegen der niedrigen Pegel vom Wasser auf die Straße ausweichen müssen. Nach der Abnehmspritze kommen voraussichtlich kommenden Monat die Abnehmpillen. Apotheken warnen schon jetzt vor verharmlosenden Online-Angeboten. Die Pillen seien keine Lifestyle-Produkte, sondern hochwirksame Medikamente mit Nebenwirkungen, so die Bundesvereinigung Deutscher Apothekenverbände. In Deutschland ist weniger Falschgeld im Umlauf. Im ersten halben Jahr registrierte die Bundesbank rund 30.000 falsche Banknoten. Am häufigsten wird weiter der 50-Euro-Schein gefälscht. Die Bundesbank rät, verdächtige Banknoten genau zu prüfen, denn Falschgeld wird nicht ersetzt. Das Mittelmeer wird wärmer und wärmer. Vor Mallorca wurden über 33 Grad gemessen. Das sind 4 Grad mehr als im Durchschnitt und neuer Rekord in spanischen Gewässern. Das aufgeheizte Meer kann im Herbst die Gefahr für schwere Stürme und viel Regen erhöhen.
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3: Sonnig und trocken ist es gerade in weiten Teilen. Nur über dem Norden hängen ein paar mehr Wolken. Ab und zu kann auch mal ein leichter Schauer runterkommen. An den Alpen sind vereinzelt auch Schauer und Gewitter drin. Dazu werden es je nach Ecke 19 bis 30 Grad. Morgen bleibt es meist sonnig und trocken. Am Alpenrand kommt vereinzelt ein Schauer dazu. Und das Ganze bei maximal 33 Grad.
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4: Zurzeit gibt es keine Störungen auf den Straßen zwischen Neckar und Alb. Kommt gut an euer Ziel.
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3: Sonnig und trocken ist es gerade in weiten Teilen. Nur über dem Norden hängen ein paar mehr Wolken. Ab und zu kann auch mal ein leichter Schauer runterkommen. An den Alpen sind vereinzelt auch Schauer und Gewitter drin. Dazu werden es je nach Ecke 19 bis 30 Grad. Morgen bleibt es meist sonnig und trocken. Am Alpenrand kommt vereinzelt ein Schauer dazu. Und das Ganze bei maximal 33 Grad.
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4: Zurzeit gibt es keine Störungen auf den Straßen zwischen Neckar und Alb. Kommt gut an euer Ziel.
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1: Im Studio Holger Dilk. Schönen guten Abend. Die ersten Bundesländer ziehen Konsequenzen aus dem Niedrigwasser in den Flüssen. Rheinland-Pfalz und das Saarland lockern das Lkw-Fahrverbot für Sonn- und Feiertage. Tom Husse.
2: Die Regelung tritt schon jetzt am Wochenende in Kraft und soll bis spätestens Ende September laufen, heißt es aus den jeweiligen Verkehrsministerien. Mit der Maßnahme sollen Unternehmen unterstützt werden, die bei ihren Transporten wegen der niedrigen Pegel vom Wasser auf die Straße oder Schiene ausweichen müssen. Ausnahmen vom Sonn- und Feiertagsfahrverbot hatte auch Bundesverkehrsminister Bilger nach der Niedrigwasserkonferenz mit Experten ins Spiel gebracht.
1: Die deutsche Wirtschaft atmet weiter leicht auf. In der Industrie hat die Produktion auch im Juni weiter angezogen. Colin Mock.
3: Damit war es schon der dritte Monat in Folge mit einem leichten Plus. Außerdem haben die deutschen Exporte einen neuen Rekordstand erreicht, heißt es vom Statistischen Bundesamt. Experten sehen einen Lichtblick, weisen aber trotzdem auf die vielen Risiken für den Aufschwung hin. Unter anderem könnte die weitere Entwicklung im Iran-Krieg wieder für einen Tritt auf die Bremse sorgen und auch das aktuelle Niedrigwasser löst bei vielen Unternehmen Probleme aus.
1: Nach der Abnehmspritze kommen voraussichtlich kommenden Monat die Abnehmpillen. Apotheken warnen schon jetzt vor verharmlosenden Online-Angeboten. Die Pillen seien keine Lifestyle-Produkte, sondern hochwirksame Medikamente mit Nebenwirkungen, so die Bundesvereinigung Deutscher Apothekenverbände. Die sogenannten Heimatkennzeichen sind in Deutschland sehr beliebt. Das zeigt jetzt eine Studie der Hochschule Heilbronn. Seit 2012 wurden mehr als 300 alte Kennzeichen für kleinere Kreise und Städte reaktiviert und über 7 Millionen Fahrzeuge und Anhänger damit zugelassen. Am beliebtesten ist MU für Mörs. Meta bekommt in den USA die nächste saftige Strafe aufgebrummt. Der Facebook- und Insta-Konzern muss rund 1,5 Milliarden Euro zahlen, weil er laut Gericht im Bundesstaat New Mexico zu wenig für den Schutz von Kindern tut. Meta kündigte Berufung an. Die Krisensitzung nach dem Scheitern seiner WM-Investorenpläne hat für FIFA-Präsident Infantino nur teilweise den gewünschten Effekt gebracht. Der norwegische Fußballverband fordert offiziell seinen Rücktritt. Auch die Spielergewerkschaft FIFPro und weiter die UEFA stellen sich offen gegen ihn.
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4: Sonnig und trocken ist es gerade in weiten Teilen. Nur über dem Norden hängen ein paar mehr Wolken. Ab und zu kann auch mal ein leichter Schauer runterkommen. An den Alpen sind vereinzelt auch Schauer und Gewitter drin. Dazu werden es je nach Ecke 19 bis 30 Grad. Morgen bleibt es meist sonnig und trocken. Am Alpenrand kommt vereinzelt ein Schauer dazu und das Ganze bei maximal 33 Grad.
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5: Zurzeit gibt es keine Störungen auf den Straßen zwischen Neckar und Alb. Kommt gut an euer Ziel.
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1: Sonnig und trocken ist es gerade in weiten Teilen. Nur über dem Norden hängen ein paar mehr Wolken. Ab und zu kann auch mal ein leichter Schauer runterkommen. An den Alpen sind vereinzelt auch Schauer und Gewitter drin. Dazu werden es je nach Ecke 19 bis 30 Grad. Morgen bleibt es meist sonnig und trocken. Am Alpenrand kommt vereinzelt ein Schauer dazu. Und das Ganze bei maximal 33 Grad.
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2: Zurzeit gibt es keine Störungen auf den Straßen zwischen Neckar und Alb. Kommt gut an euer Ziel.
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1: Im Studio Holger Dilk. Schönen guten Abend. Die ersten Bundesländer ziehen Konsequenzen aus dem Niedrigwasser in den Flüssen. Rheinland-Pfalz und das Saarland lockern das Lkw-Fahrverbot für Sonn- und Feiertage. Tom Husse.
2: Die Regelung tritt schon jetzt am Wochenende in Kraft und soll bis spätestens Ende September laufen, heißt es aus den jeweiligen Verkehrsministerien. Mit der Maßnahme sollen Unternehmen unterstützt werden, die bei ihren Transporten wegen der niedrigen Pegel vom Wasser auf die Straße oder Schiene ausweichen müssen. Ausnahmen vom Sonn- und Feiertagsfahrverbot hatte auch Bundesverkehrsminister Bilger nach der Niedrigwasserkonferenz mit Experten ins Spiel gebracht.
1: Die deutsche Wirtschaft atmet weiter leicht auf. In der Industrie hat die Produktion auch im Juni weiter angezogen. Colin Mock.
3: Damit war es schon der dritte Monat in Folge mit einem leichten Plus. Außerdem haben die deutschen Exporte einen neuen Rekordstand erreicht, heißt es vom Statistischen Bundesamt. Experten sehen einen Lichtblick, weisen aber trotzdem auf die vielen Risiken für den Aufschwung hin. Unter anderem könnte die weitere Entwicklung im Iran-Krieg wieder für einen Tritt auf die Bremse sorgen und auch das aktuelle Niedrigwasser löst bei vielen Unternehmen Probleme aus.
1: Nach der Abnehmspritze kommen voraussichtlich kommenden Monat die Abnehmpillen. Apotheken warnen schon jetzt vor verharmlosenden Online-Angeboten. Die Pillen seien keine Lifestyle-Produkte, sondern hochwirksame Medikamente mit Nebenwirkungen, so die Bundesvereinigung Deutscher Apothekenverbände. Die sogenannten Heimatkennzeichen sind in Deutschland sehr beliebt. Das zeigt jetzt eine Studie der Hochschule Heilbronn. Seit 2012 wurden mehr als 300 alte Kennzeichen für kleinere Kreise und Städte reaktiviert und über 7 Millionen Fahrzeuge und Anhänger damit zugelassen. Am beliebtesten ist MU für Mörs. Macht der Insta- und Facebook-Konzern Meta genug, um Kinder auf seinen Plattformen zu schützen? Ein US-Richter sagt nein. Er hat den Tech-Riesen zu einer 500 Millionen Euro Strafe verdonnert. Insta und Co. sind demnach darauf angelegt, abhängig zu machen. Meta will gegen das Urteil vorgehen.
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4: Es ist meist klar und es bleibt trocken. Die Temperaturen gehen in der Nacht runter auf 15 bis 7 Grad. Morgen geht's dann meist sonnig und trocken weiter. Nur am Alpenrand kann's vereinzelt mal regnen. Die Höchstwerte liegen bei maximal 33 Grad.
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5: Zurzeit gibt es keine Störungen auf den Straßen zwischen Neckar und Alb. Kommt gut an euer Ziel.
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1: Es ist meist klar und es bleibt trocken. Die Temperaturen gehen in der Nacht runter auf 15 bis 7 Grad. Morgen geht's dann meist sonnig und trocken weiter. Nur am Alpenrand kann es vereinzelt mal regnen. Die Höchstwerte liegen bei maximal 33 Grad.
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2: Zurzeit gibt es keine Störungen auf den Straßen zwischen Neckar und Alb. Kommt gut an euer Ziel.
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1: Sommerzeit, Zeit für Seelsorge. Frisch aus meinem Urlaub zurück, nütze ich die großen Ferien für Besuche in meiner Kirchengemeinde im Echatztal. Als ich Anfang der Woche einem 95-jährigen Mann zum Geburtstag gratulieren wollte, staunte ich nicht schlecht. Ich klingelte an der Haustür und ein recht rüstig wirkender Mann öffnete mir. Auf meine Frage, ob der 95-jährige Jubilar auch zu Hause sei, schmunzelte er. Und sogleich klingelte es bei mir im Kopf. Das musste das Geburtstagskind selbst sein, dachte ich. Und tatsächlich. Wir saßen mit seiner Frau auf dem Balkon. Was das Rezept sei, fragte ich, um so alt zu werden. Warten, war die Antwort. Warten mindestens auf den 100. Wir mussten alle herzhaft lachen. Ein himmlischer Moment.
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1: Holly Humberstone. To love.

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1: Im Studio Philipp Nützig. Schönen guten Abend. Die ersten Bundesländer ziehen Konsequenzen aus dem Niedrigwasser in den Flüssen. Rheinland-Pfalz und das Saarland lockern das Lkw-Fahrverbot für Sonn- und Feiertage. Mehr von Tom Husse.
2: Die Regelung tritt schon jetzt am Wochenende in Kraft und soll bis spätestens Ende September laufen, heißt es aus den jeweiligen Verkehrsministerien. Mit der Maßnahme sollen Unternehmen unterstützt werden, die bei ihren Transporten wegen der niedrigen Pegel vom Wasser auf die Straße oder Schiene ausweichen müssen. Ausnahmen vom Sonn- und Feiertagsfahrverbot hatte auch Bundesverkehrsminister Bilger nach der Niedrigwasserkonferenz mit Experten ins Spiel gebracht.
1: Die Debatte über eine bessere Drohnenabwehr in Deutschland reißt nicht ab. In NRW gab es jetzt offenbar einen weiteren Vorfall mit den Fluggeräten. Zwei Drohnen sind in der vergangenen Nacht über einem Bundeswehrstandort aufgetaucht. Das berichtet unter anderem die Süddeutsche Zeitung. Auf dem Stützpunkt in Mechernich werden Patriot-Flugabwehrsysteme repariert. Unterdessen laufen die Ermittlungen nach dem Fund der Drohne in Leipzig weiter auf Hochtouren. Die deutsche Wirtschaft atmet wieder leicht auf. In der Industrie hat die Produktion auch im Juni weiter angezogen. Colin Mock mit den Einzelheiten.
3: Damit war es schon der dritte Monat in Folge mit einem leichten Plus. Außerdem haben die deutschen Exporte einen neuen Rekordstand erreicht, heißt es vom Statistischen Bundesamt. Experten sehen einen Lichtblick, weisen aber trotzdem auf die vielen Risiken für den Aufschwung hin. Unter anderem könnte die weitere Entwicklung im Iran-Krieg wieder für einen Tritt auf die Bremse sorgen und auch das aktuelle Niedrigwasser löst bei vielen Unternehmen Probleme aus.
1: Die Weltgesundheitsorganisation drängt wegen der Ebola-Epidemie in der Demokratischen Republik Kongo auf Impfstofftests. Ein gegen eine andere Ebola-Variante zugelassenes Mittel könnte auch jetzt helfen, heißt es von der WHO. Darauf würden erste Ergebnisse hindeuten. Tausende Menschen haben sich bereits infiziert. Die sogenannten Heimatkennzeichen sind in Deutschland sehr beliebt. Das zeigt jetzt eine Studie der Hochschule Heilbronn. Seit 2012 wurden mehr als 300 alte Kennzeichen für kleinere Kreise und Städte reaktiviert und über 7 Millionen Fahrzeuge und Anhänger damit zugelassen. Am beliebtesten ist MO für Moers.
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4: Es ist meist klar und es bleibt trocken. Die Temperaturen gehen in der Nacht runter auf 15 bis 7 Grad. Morgen geht's dann meist sonnig und trocken weiter. Nur am Alpenrand kann es vereinzelt mal regnen. Die Höchstwerte liegen bei maximal 33 Grad.
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5: Zurzeit gibt es keine Störungen auf den Straßen zwischen Neckar und Alb. Kommt gut an euer Ziel.
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1: Es ist meist klar und es bleibt trocken. Die Temperaturen gehen in der Nacht runter auf 15 bis 7 Grad. Morgen geht's dann meist sonnig und trocken weiter. Nur am Alpenrand kann es vereinzelt mal regnen. Die Höchstwerte liegen bei maximal 33 Grad.
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2: Zurzeit gibt es keine Störungen auf den Straßen zwischen Neckar und Alb. Kommt gut an euer Ziel.
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1: Im Studio Philipp Nützig. Schönen guten Abend. Die ersten Bundesländer lockern wegen des Niedrigwassers das Sonntagsfahrverbot für Lastwagen. In NRW, Rheinland-Pfalz und im Saarland wird es ab sofort außer Kraft gesetzt. Ausnahmen vom Sonn- und Feiertagsfahrverbot hatte auch Bundesverkehrsminister Bilger nach der Niedrigwasserkonferenz mit Experten ins Spiel gebracht. So sollen Unternehmen unterstützt werden, die bei ihren Transporten wegen der niedrigen Pegel vom Wasser auf die Straße ausweichen müssen. Es hat offenbar schon wieder einen Vorfall mit Drohnen in Deutschland gegeben. Wie unter anderem die Süddeutsche Zeitung berichtet, sind zwei Drohnen über einem Bundeswehrstandort in NRW gekreist. Unterdessen laufen die Ermittlungen zum Drohnenvorfall am Leipziger Flughafen auf Hochtouren und es wird weiter über eine bessere Drohnenabwehr diskutiert. Der Chef der Münchner Sicherheitskonferenz, Wolfgang Ischinger, sagt bei Phoenix:
2: Es gibt die Möglichkeit, solche Drohnen zu bekämpfen. Es muss eben geklärt sein, wer darf das, wer kann das und wer koordiniert das. Das darf jetzt nicht nochmal eine einjährige oder zweijährige Debatte zwischen Ländern und Bund auslösen, sondern hier muss endlich mal klar Schiff gemacht werden.
1: Die deutsche Wirtschaft erholt sich offenbar weiter. So gab es bei der Produktion in vielen Branchen auch den dritten Monat in Folge ein Plus. Außerdem sind die deutschen Exporte auf einen Rekordwert geklettert, so das Statistische Bundesamt. Mit einer Krisensitzung hat FIFA-Präsident Infantino versucht, die Wogen zu glätten, offenbar aber ohne großen Erfolg. Der norwegische Verband fordert offiziell seinen Rücktritt und die internationale Spielergewerkschaft greift ihn direkt an, Colin Mock.
3: Genau, da ist von Machtmissbrauch und einer Vertuschung der Affäre rund um die Investorenpläne die Rede. Auch die UEFA hat den angekündigten Boykott von FIFA-Wettbewerben noch einmal bekräftigt. Komplett alleine steht Infantino aber noch nicht da. Die restliche FIFA-Spitze spricht ihm weiter uneingeschränkte Unterstützung aus. Und auch einige südamerikanische Verbände und der afrikanische Kontinentalverband sind weiter auf seiner Seite.
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4: Es ist meist klar und es bleibt trocken. Die Temperaturen gehen in der Nacht runter auf 15 bis 7 Grad. Morgen geht's dann meist sonnig und trocken weiter. Nur am Alpenrand kann's vereinzelt mal regnen. Die Höchstwerte liegen bei maximal 33 Grad.
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5: Zurzeit gibt es keine Störungen auf den Straßen zwischen Neckar und Alb. Kommt gut an euer Ziel.
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1: Es ist meist klar und es bleibt trocken. Die Temperaturen gehen in der Nacht runter auf 15 bis 7 Grad. Morgen geht's dann meist sonnig und trocken weiter. Nur am Alpenrand kann es vereinzelt mal regnen. Die Höchstwerte liegen bei maximal 33 Grad.
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2: Zurzeit gibt es keine Störungen auf den Straßen zwischen Neckar und Alb. Kommt gut an euer Ziel.
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1: Im Studio Philipp Nützig. Schönen guten Abend. Die ersten Bundesländer ziehen Konsequenzen aus dem Niedrigwasser in den Flüssen. NRW, Rheinland-Pfalz und das Saarland lockern das Lkw-Fahrverbot für Sonn- und Feiertage. Mehr von Tom Husse.
2: Die Regelung tritt schon jetzt am Wochenende in Kraft und soll bis spätestens Ende September laufen, heißt es aus den jeweiligen Verkehrsministerien. Mit der Maßnahme sollen Unternehmen unterstützt werden, die bei ihren Transporten wegen der niedrigen Pegel vom Wasser auf die Straße oder Schiene ausweichen müssen. Ausnahmen vom Sonn- und Feiertagsfahrverbot hatte auch Bundesverkehrsminister Bilger nach der Niedrigwasserkonferenz mit Experten ins Spiel gebracht.
1: Nach dem Fund einer Drohne in Leipzig hat es offenbar schon wieder einen Vorfall mit solchen Fluggeräten gegeben. In der vergangenen Nacht sind zwei Drohnen über einem Bundeswehrstützpunkt in NRW gekreist. Das berichtet die Süddeutsche Zeitung. Die genauen Hintergründe sind unklar. An dem Standort reparieren Spezialisten das Flugabwehrsystem Patriot. Mit der Drohne in Leipzig hat sich jetzt auch der Nationale Sicherheitsrat beschäftigt. Wer von Italien nach Spanien einreist, muss ab sofort durch eine Grenzkontrolle. Das hat die spanische Regierung angekündigt. Zuvor hatte Italien bereits Kontrollen wegen der Flüchtlingskrise in Ceuta eingeführt. Madrid findet das völlig überzogen. Beide Länder haben keine gemeinsame Landgrenze. Zwischen Berlin und Paris fahren erstmal keine Direktzüge mehr. Die Verbindung ist wegen technischer Probleme erstmal aus dem Fahrplan genommen, heißt es von der Deutschen Bahn. Wie lange das so bleibt, steht noch nicht fest. Den Direktzug zwischen den beiden Hauptstädten gibt es seit Ende 2024. Heimatkennzeichen feiern in Deutschland ein großes Comeback. Das zeigt eine Studie der Hochschule Heilbronn. Seit 2012 wurden mehr als 300 alte Kennzeichen für kleinere Kreise und Städte reaktiviert und über 7 Millionen Fahrzeuge und Anhänger damit zugelassen. Besonders beliebt ist MO für Moers. Die Studie sieht in den Heimatkennzeichen mehr Verbundenheit mit der Region und kostenloses Stadtmarketing. Der Bundesrat sprach sich zuletzt für noch mehr mögliche Kennzeichen aus.
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3: Es ist meist klar und es bleibt trocken. Die Temperaturen gehen in der Nacht runter auf 15 bis 7 Grad. Morgen geht's dann meist sonnig und trocken weiter. Nur am Alpenrand kann es vereinzelt mal regnen. Die Höchstwerte liegen bei maximal 33 Grad.
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4: Zurzeit gibt es keine Störungen auf den Straßen zwischen Neckar und Alb. Kommt gut an euer Ziel.
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1: Es ist meist klar und es bleibt trocken. Die Temperaturen gehen in der Nacht runter auf 15 bis 7 Grad. Morgen geht's dann meist sonnig und trocken weiter. Nur am Alpenrand kann es vereinzelt mal regnen. Die Höchstwerte liegen bei maximal 33 Grad.
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2: Zurzeit gibt es keine Störungen auf den Straßen zwischen Neckar und Alb. Kommt gut an euer Ziel.
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1: Im Studio Philipp Nützig. Die ersten Bundesländer lockern wegen des Niedrigwassers das Sonntagsfahrverbot für Lastwagen. In NRW, Rheinland-Pfalz, Niedersachsen und dem Saarland wird es ab sofort außer Kraft gesetzt. Ausnahmen vom Sonn- und Feiertagsverbot hatte auch Bundesverkehrsminister Bilger nach der Niedrigwasserkonferenz mit Experten ins Spiel gebracht. So sollen Unternehmen unterstützt werden, die bei ihren Transporten wegen der niedrigen Pegel vom Wasser auf die Straße ausweichen müssen. Es hat offenbar schon wieder einen Vorfall mit Drohnen in Deutschland gegeben. Wie unter anderem die Süddeutsche Zeitung berichtet, sind zwei Drohnen über einem Bundeswehrstandort in NRW gekreist. Unterdessen laufen die Ermittlungen zum Drohnenvorfall am Leipziger Flughafen auf Hochtouren und es wird weiter über eine bessere Drohnenabwehr diskutiert. Der Chef der Münchner Sicherheitskonferenz, Wolfgang Ischinger, sagt bei Phoenix:
2: Es gibt die Möglichkeit, solche Drohnen zu bekämpfen. Es muss eben geklärt sein, wer darf das, wer kann das und wer koordiniert das. Das darf jetzt nicht nochmal eine einjährige oder zweijährige Debatte zwischen Ländern und Bund auslösen, sondern hier muss endlich mal klar Schiff gemacht werden.
1: Zwischen Spanien und Italien ist ein Streit um Grenzkontrollen entbrannt. Als Reaktion auf italienische Kontrollen für Flüge und Schiffe aus Spanien hat Madrid nun selbst welche eingeführt. Italien wollte sich mit den Kontrollen vor einer Migrationswelle aus Ceuta schützen. Spanien hält das für unfair. Die deutsche Wirtschaft erholt sich offenbar weiter. So gab es bei der Produktion in vielen Branchen auch den dritten Monat in Folge ein Plus. Außerdem sind die deutschen Exporte auf einen Rekordstand geklettert, so das Statistische Bundesamt. Experten sehen in den Zahlen einen Lichtblick. Sie warnen aber auch vor den Risiken für einen nachhaltigen Konjunkturaufschwung. Dazu gehört etwa, wie es in der Golfregion weitergeht oder auch die aktuellen Probleme mit der Hitze und dem Niedrigwasser. Die Krisensitzung nach dem Scheitern seiner WM-Investorenpläne hat für FIFA-Präsident Infantino nur teilweise den gewünschten Effekt gebracht. Der norwegische Verband fordert offiziell seinen Rücktritt. Auch die Spielergewerkschaft FIFPro und weiter die UEFA stellen sich offen gegen ihn.
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1: Klar und trocken ist es gerade, höchstens ein paar Wolken sind mal dabei und die Temperaturen liegen aktuell zwischen 17 und 9 Grad. Tagsüber bleibt es meist sonnig und trocken, am Alpenrand kann es ab und zu mal einen Schauer geben. Die Höchstwerte schaffen 27 bis 33 Grad.
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3: Zurzeit gibt es keine Störungen auf den Straßen zwischen Neckar und Alb. Kommt gut an euer Ziel.
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1: Klar und trocken ist es gerade. Höchstens ein paar Wolken sind mal dabei und die Temperaturen liegen aktuell zwischen 17 und 9 Grad. Tagsüber bleibt es meist sonnig und trocken. Am Alpenrand kann es ab und zu mal einen Schauer geben. Die Höchstwerte schaffen 27 bis 33 Grad.
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2: Zurzeit gibt es keine Störungen auf den Straßen zwischen Neckar und Alb. Kommt gut an euer Ziel.
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1: Im Studio Philipp Nützig. Die ersten Bundesländer ziehen Konsequenzen aus dem Niedrigwasser in den Flüssen. NRW, Rheinland-Pfalz, Niedersachsen und das Saarland lockern das Lkw-Fahrverbot für Sonn- und Feiertage. Mehr von Tom Husse.
2: Die Regelung tritt schon jetzt am Wochenende in Kraft und soll bis spätestens Ende September laufen, heißt es aus den jeweiligen Verkehrsministerien. Mit der Maßnahme sollen Unternehmen unterstützt werden, die bei ihren Transporten wegen der niedrigen Pegel vom Wasser auf die Straße oder Schiene ausweichen müssen. Ausnahmen vom Sonn- und Feiertagsfahrverbot hatte auch Bundesverkehrsminister Bilger nach der Niedrigwasserkonferenz mit Experten ins Spiel gebracht.
1: Es hat offenbar schon wieder einen Vorfall mit Drohnen in Deutschland gegeben. Wie unter anderem die Süddeutsche Zeitung berichtet, sind zwei Drohnen über einem Bundeswehrstandort in NRW gekreist. Unterdessen laufen die Ermittlungen zum Drohnenvorfall am Leipziger Flughafen auf Hochtouren und es wird weiter über eine bessere Drohnenabwehr diskutiert. Der Chef der Münchner Sicherheitskonferenz, Wolfgang Ischinger, sagt bei Phoenix:
3: Es gibt die Möglichkeit, solche Drohnen zu bekämpfen. Es muss eben geklärt sein, wer darf das, wer kann das und wer koordiniert das. Das darf jetzt nicht nochmal eine einjährige oder zweijährige Debatte zwischen Ländern und Bund auslösen, sondern hier muss endlich mal klar Schiff gemacht werden.
1: Zwischen Spanien und Italien ist ein Streit um Grenzkontrollen entbrannt. Als Reaktion auf italienische Kontrollen für Flüge und Schiffe aus Spanien hat Madrid nun selbst welche eingeführt. Italien wollte sich mit den Kontrollen vor einer Migrationswelle aus Ceuta schützen. Spanien hält das für unfair und den Interessen der EU zuwider. Kein Migrant, der vergangene Woche irregulär nach Ceuta gelangt war, habe Zutritt zum Schengen-Raum erhalten. Die Weltgesundheitsorganisation drängt wegen der Ebola-Epidemie in der Demokratischen Republik Kongo auf Impfstofftests. Ein gegen eine andere Ebola-Variante zugelassenes Mittel könnte auch jetzt helfen, heißt es von der WHO. Darauf würden erste Ergebnisse hindeuten. Tausende Menschen haben sich bereits infiziert.